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1: Ich bin Silke Rech. Das wird der Tag. Heute findet in Hamburg der Christopher Street Day statt. Nach dem Anschlag auf den Berliner CSD steht die Veranstaltung in diesem Jahr unter besonderen Sicherheitsvorkehrungen. Die Zahl der Einsatzkräfte wurde erhöht. Konkrete Hinweise auf eine Gefährdung gibt es laut Polizei derzeit aber nicht. Zu der Demonstration werden hunderttausende Menschen erwartet. Mit 150 Gruppen nehmen so viele wie noch nie teil. Gleichzeitig sind deutlich weniger Festwagen unterwegs als im vergangenen Jahr. Auch der Berliner CSD ist mit einem eigenen Wagen vertreten. Die Veranstalter wollen damit ein Zeichen für Zusammenhalt, Vielfalt und gegen Hass setzen. Heute wird in der Schweiz der Nationalfeiertag gefeiert. Er erinnert an den Bundesbrief von 1291 und gilt als Gründungstag der Schweizer Eidgenossenschaft. In Basel müssen Besucher aber auf die traditionellen Feuerwerke verzichten. Wegen der anhaltenden Trockenheit und Hitze haben die Behörden die offiziellen Feuerwerke auf dem Rhein und auf dem Bruderholz abgesagt. Ein Feuerwerksverbot für private Feiern gilt dort bereits seit einigen Tagen. Das Ubigrip-Festprogramm findet trotzdem wie geplant statt. Die Behörden wollen mit der Absage das Risiko von Bränden weiter verringern. Ab heute gelten mehrere Änderungen für Verbraucher. Erstklässler haben jetzt einen gesetzlichen Anspruch auf Ganztagsbetreuung. Außerdem ändert die Deutsche Bahn ihr Bahnbonusprogramm. Freifahrten sind künftig teils schon mit weniger Punkten möglich. Die benötigte Punktzahl richtet sich aber stärker nach Strecke und Auslastung. Und ab morgen gelten außerdem neue EU-Regeln für mehr Transparenz bei künstlicher Intelligenz. KI-erstellte Inhalte müssen in bestimmten Fällen gekennzeichnet werden. Heute endet das Wacken Open Air in Schleswig-Holstein. Seit Mittwoch haben rund 85.000 Metal-Fans auf einem der größten Metal-Festivals der Welt gefeiert. Zum Abschluss stehen noch einmal zahlreiche Konzerte auf dem Programm. Angefangen hat das Festival 1990 mit 6 Bands und rund 800 Besuchern in einer Kiesgrube. Heute treten an 4 Tagen rund 200 Bands auf 10 Bühnen auf. Mit Campingplätzen, Backstage-Bereichen und der gesamten Infrastruktur erstreckt sich das Festival inzwischen über eine Fläche von rund 4,2 Millionen Quadratmetern. Das entspricht etwa 600 Fußballfeldern. Und jetzt kompetent und zuverlässig das Wetter. In den kommenden Stunden aus Südwesten schauerartig verstärkter und gewittriger Regen. Sonst nachlassende Gewitter und gebietsweise größere Auflockerungen. Abkühlung im Nordwesten auf etwa 16 bis 9, sonst auf 21 bis 15 Grad. Der Schlager-Radio-Wettertrend. Am Samstag bleibt es vielerorts freundlich und trocken. Nur im Süden und Osten sind noch einzelne, teils kräftige Gewitter möglich. Dazu werden 20 bis 31 Grad erreicht.
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1: Ich bin Silke Rech. Das wird der Tag. Heute findet in Hamburg der Christopher Street Day statt. Nach dem Anschlag auf den Berliner CSD steht die Veranstaltung in diesem Jahr

0: Die Zahl der Einsatzkräfte wurde erhöht. Konkrete Hinweise auf eine Gefährdung gibt es laut Polizei derzeit aber nicht. Zu der Demonstration werden hunderttausende Menschen erwartet. Mit 150 Gruppen nehmen so viele wie noch nie teil. Gleichzeitig sind deutlich weniger Festwagen unterwegs als im vergangenen Jahr. Auch der Berliner CSD ist mit einem eigenen Wagen vertreten. Die Veranstalter wollen damit ein Zeichen für Zusammenhalt, Vielfalt und gegen Hass setzen. Heute wird in der Schweiz der Nationalfeiertag gefeiert. Er erinnert an den Bundesbrief von 1291 und gilt als Gründungstag der Schweizer Eidgenossenschaft. In Basel müssen Besucher aber auf die traditionellen Feuerwerke verzichten. Wegen der anhaltenden Trockenheit und Hitze haben die Behörden die offiziellen Feuerwerke auf dem Rhein und auf dem Bruderholz abgesagt. Ein Feuerwerksverbot für private Feiern gilt dort bereits seit einigen Tagen. Das Urbegriff-Festprogramm findet trotzdem wie geplant statt. Die Behörden wollen mit der Absage das Risiko von Bränden weiter verringern. Ab heute gelten mehrere Änderungen für Verbraucher. Erstklässler haben jetzt einen gesetzlichen Anspruch auf Ganztagsbetreuung. Außerdem ändert die Deutsche Bahn ihr Bahnbonusprogramm. Freifahrten sind künftig teils schon mit weniger Punkten möglich. Die benötigte Punktzahl richtet sich aber stärker nach Strecke und Auslastung. Und ab morgen gelten außerdem neue EU-Regeln für mehr Transparenz bei künstlicher Intelligenz. KI-erstellte Inhalte müssen in bestimmten Fällen gekennzeichnet werden. Heute endet das Wacken Open Air in Schleswig-Holstein. Seit Mittwoch haben rund 85.000 Metal-Fans auf einem der größten Metal-Festivals der Welt gefeiert. Zum Abschluss stehen noch einmal zahlreiche Konzerte auf dem Programm. Angefangen hat das Festival 1990 mit 6 Bands und rund 800 Besuchern in einer Kiesgrube. Heute treten an 4 Tagen rund 200 Bands auf 10 Bühnen auf. Mit Campingplätzen, Backstage-Bereichen und der gesamten Infrastruktur erstreckt sich das Festival inzwischen über eine Fläche von rund 4,2 Millionen Quadratmetern. Das entspricht etwa 600 Fußballfeldern.
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1: Ich bin Silke Rech. Das wird der Tag. Heute findet in Hamburg der Christopher-Street-Day statt. Nach dem Anschlag auf den Berliner CSD steht die Veranstaltung in diesem Jahr unter besonderen Sicherheitsvorkehrungen. Die Zahl der Einsatzkräfte wurde erhöht. Konkrete Hinweise auf eine Gefährdung gibt es laut Polizei derzeit aber nicht. Zu der Demonstration werden hunderttausende Menschen erwartet. Mit 150 Gruppen nehmen so viele wie noch nie

0: findet trotzdem wie geplant statt. Die Behörden wollen mit der Absage das Risiko von Bränden weiter verringern. Ab heute gelten mehrere Änderungen für Verbraucher. Erstklässler haben jetzt einen gesetzlichen Anspruch auf Ganztagsbetreuung. Außerdem ändert die Deutsche Bahn ihr Bahnbonusprogramm. Freifahrten sind künftig teils schon mit weniger Punkten möglich. Die benötigte Punktzahl richtet sich aber stärker nach Strecke und Auslastung. Und ab morgen gelten außerdem neue EU-Regeln für mehr Transparenz bei künstlicher Intelligenz. KI-erstellte Inhalte müssen in bestimmten Fällen gekennzeichnet werden. Heute endet das Wacken Open Air in Schleswig-Holstein. Seit Mittwoch haben rund 85.000 Metal-Fans auf einem der größten Metal-Festivals der Welt gefeiert. Zum Abschluss stehen noch einmal zahlreiche Konzerte auf dem Programm. Angefangen hat das Festival 1990 mit 6 Bands und rund 800 Besuchern in einer Kiesgrube. Heute treten an 4 Tagen rund 200 Bands auf 10 Bühnen auf. Mit Campingplätzen, Backstage-Bereichen und der gesamten Infrastruktur erstreckt sich das Festival inzwischen über eine Fläche von rund 4,2 Millionen Quadratmetern. Das entspricht etwa 600 Fußballfeldern. Und jetzt kompetent und zuverlässig das Wetter. In den kommenden Stunden aus Südwesten schauerartig verstärkter und gewittriger Regen. Sonst nachlassende Gewitter und gebietsweise größere Auflockerungen. Abkühlung im Nordwesten auf etwa 16 bis 9, sonst auf 21 bis 15 Grad. Der Schlager-Radio-Wettertrend. Am Samstag bleibt es vielerorts freundlich und trocken. Nur im Süden und Osten sind noch einzelne, teils kräftige Gewitter möglich. Dazu werden 20 bis 31 Grad erreicht.
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1: Ich bin Silke Rech. Das wird der Tag. Heute findet in Hamburg der Christophers Tweet Day statt. Nach dem Anschlag auf den Berliner CSD steht die Veranstaltung in diesem Jahr unter besonderen Sicherheitsvorkehrungen. Die Zahl der Einsatzkräfte wurde erhöht. Konkrete Hinweise auf eine Gefährdung gibt es laut Polizei derzeit aber nicht. Zu der Demonstration werden hunderttausende Menschen erwartet. Mit 150 Gruppen nehmen so viele wie noch nie teil. Gleichzeitig sind deutlich weniger Festwagen unterwegs als im vergangenen Jahr. Auch der Berliner CSD ist mit einem eigenen Wagen vertreten. Die Veranstalter wollen damit ein Zeichen für Zusammenhalt, Vielfalt und gegen Hass setzen. Heute wird in der Schweiz der Nationalfeiertag gefeiert. Er erinnert an den Bundesbrief von 1291 und gilt als Gründungstag der Schweizer Eidgenossenschaft. In Basel müssen Besucher aber auf die traditionellen Feuerwerke verzichten. Wegen der anhaltenden Trockenheit und Hitze haben die Behörden die offiziellen Feuerwerke auf dem Rhein und auf dem Bruderholz abgesagt. Ein Feuerwerksverbot für private Feiern gilt dort bereits seit einigen Tagen. Das Ubigrip-Festprogramm findet trotzdem wie geplant statt. Die Behörden wollen mit der Absage das Risiko von Bränden weiter verringern. Ab heute gelten mehrere Änderungen für Verbraucher. Erstklässler haben jetzt einen gesetzlichen Anspruch auf Ganztagsbetreuung.

0: Freifahrten sind künftig teils schon mit weniger Punkten möglich. Die benötigte Punktzahl richtet sich aber stärker nach Strecke und Auslastung. Und ab morgen gelten außerdem neue EU-Regeln für mehr Transparenz bei künstlicher Intelligenz. KI-erstellte Inhalte müssen in bestimmten Fällen gekennzeichnet werden. Heute endet das Wacken Open Air in Schleswig-Holstein. Seit Mittwoch haben rund 85.000 Metal-Fans auf einem der größten Metal-Festivals der Welt gefeiert. Zum Abschluss stehen noch einmal zahlreiche Konzerte auf dem Programm. Angefangen hat das Festival 1990 mit 6 Bands und rund 800 Besuchern in einer Kiesgrube. Heute treten an 4 Tagen rund 200 Bands auf 10 Bühnen auf. Mit Campingplätzen, Backstage-Bereichen und der gesamten Infrastruktur erstreckt sich das Festival inzwischen über eine Fläche von rund 4,2 Millionen Quadratmetern. Das entspricht etwa 600 Fußballfeldern. Und jetzt kompetent und zuverlässig das Wetter. In den kommenden Stunden aus Südwesten schauerartig verstärkter und gewittriger Regen. Sonst nachlassende Gewitter und gebietsweise größere Auflockerungen. Abkühlung im Nordwesten auf etwa 16 bis 9, sonst auf 21 bis 15 Grad. Der Schlagerradio-Wettertrend. Am Samstag bleibt es vielerorts freundlich und trocken. Nur im Süden und Osten sind noch einzelne, teils kräftige Gewitter möglich. Dazu werden 20 bis 31 Grad erreicht.
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3: Ich bin Silke Rech. Das wird der Tag. Heute findet in Hamburg der Christopher Street Day statt. Nach dem Anschlag auf den Berliner CSD steht die Veranstaltung in diesem Jahr unter besonderen Sicherheitsvorkehrungen. Die Zahl der Einsatzkräfte wurde erhöht. Konkrete Hinweise auf eine Gefährdung gibt es laut Polizei derzeit aber nicht. Zu der Demonstration werden hunderttausende Menschen erwartet. Mit 150 Gruppen nehmen so viele wie noch nie teil. Gleichzeitig sind deutlich weniger Festwagen unterwegs als im vergangenen Jahr. Auch der Berliner CSD ist mit einem eigenen Wagen vertreten. Die Veranstalter wollen damit ein Zeichen für Zusammenhalt, Vielfalt und gegen Hass setzen. Heute wird in der Schweiz der Nationalfeiertag gefeiert. Er erinnert an den Bundesbrief von 1291 und gilt als Gründungstag der Schweizer Eidgenossenschaft. In Basel müssen Besucher aber auf die traditionellen Feuerwerke verzichten. Wegen der anhaltenden Trockenheit und Hitze haben die Behörden die offiziellen Feuerwerke auf dem Rhein und auf dem Bruderholz abgesagt. Ein Feuerwerksverbot für private Feiern gilt dort bereits seit einigen Tagen. Das Ubigrip-Festprogramm findet trotzdem wie geplant statt. Die Behörden wollen mit der Absage das Risiko von Bränden weiter verringern. Ab heute gelten mehrere Änderungen für Verbraucher. Erstklässler haben jetzt einen gesetzlichen Anspruch auf Ganztagsbetreuung. Außerdem ändert die Deutsche Bahn ihr Bahnbonusprogramm. Freifahrten sind künftig teils schon mit weniger Punkten möglich. Die benötigte Punktzahl richtet sich aber stärker nach Strecke und Auslastung. Und ab morgen gelten außerdem neue EU-Regeln für mehr Transparenz bei künstlicher Intelligenz. KI erstellte

0: Besuchern in einer Kiesgrube. Heute treten an 4 Tagen rund 200 Bands auf 10 Bühnen auf. Mit Campingplätzen, Backstage-Bereichen und der gesamten Infrastruktur erstreckt sich das Festival inzwischen über eine Fläche von rund 4,2 Millionen Quadratmetern. Das entspricht etwa 600 Fußballfeldern.
1: Jetzt kompetent und zuverlässig das Wetter bei uns in Deutschland. Die Schlagerradio-Wetterreporter melden. Köln, Bonn 17, Hamburg 15, ebenso auch in Bremen, Berlin 19, Dresden 22, Frankfurt am Main 19, Stuttgart und München 20, in Erfurt 21 und Münster 14 Grad. Heute im Süden und Osten zeitweise mehr Wolken mit einzelnen, teils kräftigen Gewittern. Sonst scheint häufig die Sonne und es bleibt trocken. Die Höchstwerte liegen im Norden zwischen 20 und 26 Grad, im Süden zwischen 25 und 31. Morgen vielerorts sonnig und trocken, nur in Alpennähe sind ab Nachmittag einzelne Gewitter möglich. Die Höchstwerte erreichen 21 bis 26 Grad im Norden, sonst 25 bis 33, im Südwesten örtlich bis 34 Grad.
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0: Schönes Wochenende hier, Schlagerradio mit Paulina Wagner, Lila Himmel. In dieser Woche hatten wir über einen Fisch gesprochen, Surström, das ist so ein Stinkefisch. Andreas hat uns dazu ein Video geschickt, wie er es am Wochenende geöffnet hat. Das ist dieser schwedische Stinkefisch, der so fermentierter Hering ist. Der riecht schon, also wirklich, wenn du den hier aufmachst, 10 Kilometer gegen den Wind. Ja.
1: Aber es hat schon gezischt.
0: Ja, jetzt hat es gezischt und jetzt schnuppern sie dran und den wird schon schlecht.
1: Sehr schön. Willst du mich verarschen? Ich bin jetzt schon verfault.
2: Oh nee.
1: Hier. Ja. Oh,
3: riecht nach Chlor, ja.
1: Ja,
0: geht. Nach Chlor? Ich bin immer gespannt, wann die es hier essen. Hier.
2: Oder nach Chlor, was haben sie gesagt?
3: Ich würde wegnehmen. Ich würde wirklich die Jacke wegnehmen.
0: Also derjenige, der die Büchse öffnet, der ist schon kurz vorm Übergeben. Aber der hat zum Gott sei Dank eine Zigarette im Mund, dass der Geruch ein bisschen abgelenkt wird.
2: Boah, da wird es mir am frühen Morgen auch schlecht, wenn ich mir das vorstelle.
0: Ja, nee, das können die nicht. Ja, es ist natürlich die Frage, würdest du auch mal sowas probieren wollen?
2: Also wenn der so wirklich so stinkt, dann wird mir auf jeden Fall übel davon. Ich mag ja Fisch total gerne, auch alle Arten von Fisch. Aber wer weiß, ne? Vielleicht finde ich auch, dass es gut riecht. Müssen wir mal testen.
0: Ja, Andreas hat uns hier geschrieben, es war absolut ekelig. Ich kann es mir durchaus vorstellen.
2: Oh ja, ich glaube auch.

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0: Super Nummer, Helene Fischer. Du fängst mich auf und lässt mich fliegen. Gleich haben wir die 10-jährige Jubiläumsversion von Ich sterb für dich von Vanessa Mai. Hier stehen Sie mit uns auf. Hier ist der Schlager zu Hause. 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
1: Gerade sind ja so viele von Ihnen im Urlaub, wie auch zum Beispiel unser Chef Oliver Dunk. Der ist ja auch noch im Urlaub, ne? Und kennen Sie das? Kaum ist der Urlaub vorbei, ist die gute Laune auch schon wieder weg. Und da sprechen Experten von dem sogenannten Post-Holiday-Syndrom.
0: Gut, die gute Laune war bei mir jetzt nicht weg. Ich kam aus der Karibik zurückgeflogen. Ja. 8 Stunden viel zu eng eingequetscht, wie so eine Legehenne.
1: Und ja, siehst du.
0: Dann hatte ich mir einen Nerv gezogen.
1: Und so läuft
0: das. Der Finger
1: das.
0: Ist immer noch taub nach fast 2 Monaten.
1: Fies. Also ist gar nicht besser geworden?
0: Nein. Ja, doch, doch besser am Arm ist es schon. Es reißt mir keiner mehr mit einem Messer den Arm auf. Aber es ist halt da noch nicht alles ganz perfekt.
1: Du hast ja auf jeden Fall schon mal einen Grund, warum du dann schlecht gelaunt aus dem Urlaub kommst.
0: Nie wieder Urlaub.
1: Genau. Aber bei uns zum Beispiel ist es dann eher so, die aus dem Urlaub kommen: Müdigkeit, Gereiztheit, Antriebslosigkeit oder auch wieder das Gefühl, sofort im Stress festzustecken. Und da sagt man wirklich, das ist dieses Post-Holiday-Syndrom. Und da sollte man, und das sind die Tipps der Experten, es einfach ein bisschen langsamer angehen lassen. Nicht sofort wieder so alles Arbeit direkt aufstülpen, sondern vielleicht alles Schritt für Schritt langsam angehen, damit man da nicht so einen Schock bekommt.
0: Ja, da hast du es aber gestern Pech gehabt hier mit mir.
1: Ich war natürlich wieder sehr beschäftigt.
0: Zeit. Genau. Wir waren die morgens, die haben wir nur von 5 bis 10. Wir können jetzt nicht uns Zeit lassen. Ach, Inka, komm, es reicht, wenn wir um 12 oder was
1: Genau, besprechen. Wir moderieren ab 12 Uhr.

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5: Ich bin Felix Becker. Der Fußballweltverband FIFA hat seine Pläne zum Verkauf von WM-Anteilen an Investoren verworfen. Das hat Verbandspräsident Infantino bekannt gegeben.
6: Zuvor gab es heftige Proteste. Unter anderem der Europäische Fußballverband UEFA hatte sich gegen Infantinos Pläne ausgesprochen. Mit dem Verkauf von rund 20% der Anteile an den Fußballweltmeisterschaften sollten bis zu 4,2 Milliarden Dollar eingenommen werden. Diese Investorenpläne sind jetzt vom Tisch. Ulrike Klein, Redaktion.
5: Das russische Militär hat die ukrainische Hauptstadt Kiew in der Nacht erneut mit Raketen angegriffen.
7: Bei den Attacken sind mindestens 4 Menschen ums Leben gekommen, teilte Bürgermeister Klitschko mit. 5 weitere Menschen wurden demnach verletzt und würden nun in Krankenhäusern versorgt. In Kiew waren mehrere Explosionen zu hören. Klitschko forderte die Menschen in der Stadt auf, in Schutzräumen zu bleiben. Timo Wiesner, Redaktion.
5: In der spanischen Exklave Ceuta entspannt sich die Lage zunehmend. Das berichtet die Regierung in Madrid. Demnach sind etwa 50.000 Migranten, fast alle wieder freiwillig, nach Marokko zurückgekehrt. Nur einige hundert Migranten befänden sich noch in Ceuta, hieß es. Viele seien noch auf dem Rückweg. Angesichts des Chaos in der Exklave hätten sich die meisten zur Rückkehr nach Marokko entschlossen. In der Nähe von Neapel in Italien hat es am Abend ein schweres Erdbeben gegeben. Mit einer Stärke von 4,7 war es das heftigste Beben in dem Gebiet seit 40 Jahren. Viele Menschen haben ihre Häuser verlassen und sind auf die Straße gelaufen. Bei der Feuerwehr gingen mehrere Meldungen über Stromausfälle und steckengebliebene Aufzüge ein. Der Zugverkehr im Raum Neapel wurde für Sicherheitsüberprüfungen vorübergehend eingestellt. In Griechenland kämpfen die Feuerwehrleute weiter gegen mehrere Großfeuer. Auch in einem Vorort Athens ist ein Waldbrand ausgebrochen. Ein Sprecher sagte, dass starke Böen Löschflugzeuge daran hinderten, Wasser aufzunehmen. Auch im Westen der Türkei brach bei hohen Temperaturen und Wind ein neuer Waldbrand aus. Dort erschwert starker Wind die Löscharbeiten. Jetzt kompetent und zuverlässig das Wetter bei uns in Deutschland.

0: zwischen 25 und 31. Morgen vielerorts sonnig und trocken, nur in Alpennähe sind ab Nachmittag einzelne Gewitter möglich. Die Höchstwerte erreichen 21 bis 26 Grad im Norden, sonst 25 bis 33, im Südwesten örtlich bis 34 Grad.
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1: 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Wir haben 86 und ich, altes Trottelgesicht, hab mich verliebt. 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

0: Der Pink-Hit auf Deutsch. Es geht vorbei. Annemarie Eilfeld. Lange hat es gebraucht, bis sie die Genehmigung zu dem Hit hatte, aber damit hat sie eine echte Supernummer geschaffen. Hier ist Schlagerradio am Samstagmorgen.
1: Du hast ja wirklich was gemeinsam mit Sandra Bullock, ne?
0: Wir schmieren uns Hämorrhoidensalbe unter die Augen. Das mindert diese aufgeblähten Tränensäcke. Ja, das wird also Wasser entzogen durch diese Hämorrhoidensalbe und dadurch wird das schnell besser. Also wenn man so einen Last-Minute-Tipp braucht, willst du auf die Party gehen und hast dich vorher hingelegt und siehst aus wie ein Uhu, dann hilft das ja.
1: Ich glaube, ich werde mir die mal bestellen. Ich probiere das mal aus hier mit meinen Augenringen am frühen Morgen. Ja. Aber es gibt ja auch noch andere Stars, die sehr skurrile Beauty-Tipps haben, wie zum Beispiel Suki Waterhouse macht Cola statt Haarspülung in die Haare. Und das soll den Haaren mehr Struktur und einen anderen Look verleihen.
0: Ob mit Zucker oder ohne, das weiß man
1: das
0: sie da nicht.
1: Gute, ich würde sogar sagen mit wahrscheinlich.
0: Ich kenne sogar welche, die sich Salzwasser in die Haare sprühen, dann werden die Haare, du merkst es, wenn du aus dem Meer kommst, hast du schönes Salzwasser
1: so
0: in die Haare sprühen.
1: So flauschige Haare, ne? Das ist gut. So ein schönes Peeling für die Haare.
0: Das ist jetzt also vom nächsten Promi von mir ein Tipp.
1: Sehr gut. Und Blake Lively, die macht sich Mayonnaise als Haarkur.
0: Ach du grüne Neune.
1: Damit die Spitzen nicht austrocknen. Ja, finde ich irgendwie auch lustig.
0: Es gibt schon welche, die Bier in die Haare schütten oder irgendwelches Eigelb.
1: Genau, das gibt es auch noch, genau. Aber dann Victoria Beckham, Gesichtscreme mit Vogelkot.
0: Ach Gott.
1: Und das ist wohl eine japanische Gesichtsbehandlung und das soll die Haut strahlen lassen. Auch nicht schlecht, ne?
0: Dann hoffe ich, dass dir auf dein Auto ein Vogel kackt.
1: Ja, das hat er schon oft gemacht.
0: Nimmst du das dann mal und dann gucke ich mal, ob Inka schöner wird.
1: Also ich finde es irgendwie eklig. Und Gwyneth Paltrow, die ist ja eh für ihre Beauty-Tipps bekannt, die hat schon die Bienenstichtherapie ausprobiert.
0: Ach, Gottchen,
1: und das ist eine Anti-Aging-Methode wohl, ne?
0: Aber
1: ob das wirklich so cool ist.
0: Und aber das macht dann der Arzt professionell, also die hält nicht den Korpus.
1: Ich glaube schon, ich hoffe, weil sonst könnte es gefährlich werden. Bienen sind ja nicht ungefährlich, wie wir wissen. Und Jennifer Aniston, die ist ja immer so der Profi in Jungbleiben.
0: Die sieht toll aus, Was macht die?
1: Sie hat das Lachssperma entdeckt sich als Gesichtsbehandlung.
0: Rocken dann.
1: Ja, und das soll eben jung und frisch halten, das Gesicht.
0: Also den Rocken dann wahrscheinlich. Oder habe ich wieder, muss ich noch meine Biologieunterricht gehen?
1: Sehr gute Frage. Also Lachssperma als Gesichtsbehandlung. Nehmen wir das doch mal auf.
0: Na gut.

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0: Musikgruppe Silly. Wo fange ich an? Ja, am besten jetzt hier, ne? Wochenende geht los. Schönes Wochenende, hier ist Schlagerradio.
1: Ein freundliches Guten Morgen im Treppenhaus oder auch ein kurzes Nicken auf der Straße. Einfach mal morgens seinen Nachbar grüßen. Das soll wohl richtig glücklich machen und für ein gutes Miteinander sorgen. Machst du das immer?
0: Nein, um 4 Uhr ist kein Nachbar da, den ich grüßen kann.
1: Stimmt, aber mittags kommst du doch wieder nach Hause.
0: Wenn ich komme, dann schon, dann freuen sich die dann auch, natürlich. Aber ich habe ein gutes Nachbarschaftsverhältnis.
1: Das
0: ist ja kein
1: Problem.
0: Doch
1: schon
0: mal gut. Man hilft sich aus und dann kommt der Micha mal rüber und tut mir mal eine Lampe anbringen. Dafür gibt es ein Bierchen.
1: Ja, siehst du mal,
0: also, so läuft
1: und
0: das
1: nehmen.
0: Da.
1: Genau, und das soll auch gesund sein, denn man soll 6-mal am Tag sogar seine Nachbarn grüßen.
0: Okay, dann werde ich klingeln gehen, die werden sich freuen dann.
1: Genau, dann freuen die sich. Ich habe gestern auch eine Nachbarin gesehen, die hat ein Paket bei mir abgeholt, was ich angenommen habe als nette Nachbarin.
0: Mhm.
1: Und das soll auf jeden Fall gut sein und sogar lustigerweise gute Gesundheitsfolgen haben.
0: Aha.
1: Nämlich ein geringes Risiko für Herz-Kreislauf-Erkrankungen bewirken.
0: Ja, siehst du mal, das verstehe ich zwar nicht, wie das wirken soll. Ich gehe manchmal durch den Wald zum Beispiel spazieren. Ich grüße die Leute immer gerne.
1: Ja, das ist
0: doch
1: schön.
0: Hallo, guten Tag. Schönen guten Tag. Aber mehr mache ich auch nicht. Ich bin halt nicht der Smalltalk-Typ, das hatten wir ja schon hier festgestellt. Aber guten Tag und tschüss sage ich gerne. Ja.
1: Aber du gehörst wenigstens zu den Boomern. Man sagt, die Boomer sollen eher ihre Nachbarn grüßen. Die jüngere Generation hängt immer am Handy und achtet gar nicht mehr drauf, wer an ihnen vorbeiläuft oder neben ihnen wohnt.
0: Also sagen sie ihrem Nachbarn 6-mal am Tag
1: genau.
0: Hallo. Und wenn er nicht aufmacht, klopfen sie.

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1: Ich bin Felix Becker. Der Fußballweltverband FIFA hat seine Pläne zum Verkauf von WM-Anteilen an Investoren verworfen. Das hat Verbandspräsident Infantino bekannt gegeben.
2: Zuvor gab es heftige Proteste. Unter anderem der Europäische Fußballverband UEFA hatte sich gegen Infantinos Pläne ausgesprochen. Mit dem Verkauf von rund 20% der Anteile an den Fußballweltmeisterschaften sollten bis zu 4,2 Milliarden Dollar eingenommen werden. Diese Investorenpläne sind jetzt vom Tisch. Ulrike Klein, Redaktion.
1: Das russische Militär hat die ukrainische Hauptstadt Kiew in der Nacht erneut mit Raketen angegriffen.
3: Bei den Attacken sind mindestens 4 Menschen ums Leben gekommen, teilte Bürgermeister Klitschko mit. 5 weitere Menschen wurden demnach verletzt und würden nun in Krankenhäusern versorgt. In Kiew waren mehrere Explosionen zu hören. Klitschko forderte die Menschen in der Stadt auf, in Schutzräumen zu bleiben. Timo Wiesner, Redaktion.
1: In der spanischen Exklave Ceuta entspannt sich die Lage zunehmend. Das berichtet die Regierung in Madrid. Demnach sind etwa 50.000 Migranten, fast alle wieder freiwillig, nach Marokko zurückgekehrt. Nur einige hundert Migranten befänden sich noch in Ceuta, hieß es. Viele seien noch auf dem Rückweg. Angesichts des Chaos in der Exklave hätten sich die meisten zur Rückkehr nach Marokko entschlossen. In der Nähe von Neapel in Italien hat es am Abend ein schweres Erdbeben gegeben. Mit einer Stärke von 4,7 war es das heftigste Beben in dem Gebiet seit 40 Jahren. Viele Menschen haben ihre Häuser verlassen und sind auf die Straße gelaufen. Bei der Feuerwehr gingen mehrere Meldungen über Stromausfälle und steckengebliebene Aufzüge ein. Der Zugverkehr im Raum Neapel wurde für Sicherheitsüberprüfungen vorübergehend eingestellt. In Griechenland kämpfen die Feuerwehrleute weiter gegen mehrere Großfeuer. Auch in einem Vorort Athens ist ein Waldbrand ausgebrochen. Ein Sprecher sagte, dass starke Böen Löschflugzeuge daran hinderten, Wasser aufzunehmen. Auch im Westen der Türkei brach bei hohen Temperaturen und Wind ein neuer Waldbrand aus. Dort erschwert starker Wind die Löscharbeiten. Jetzt kompetent und zuverlässig das Wetter bei uns in Deutschland. Die Schlagerradio-Wetterreporter melden. Köln, Bonn 17, Hamburg 15, ebenso auch in Bremen. Berlin 19, Dresden 22, Frankfurt am Main 19, Stuttgart und München 20, in Erfurt 21 und Münster 14 Grad. Heute im Süden und Osten zeitweise mehr Wolken mit einzelnen, teils kräftigen Gewittern. Sonst scheint häufig die Sonne und es bleibt trocken. Die Höchstwerte liegen im Norden zwischen 20 und 26 Grad, im Süden zwischen 25 und 31. Morgen vielerorts sonnig und trocken, nur in Alpennähe sind ab Nachmittag einzelne Gewitter möglich. Die Höchstwerte erreichen 21 bis 26 Grad im Norden, sonst 25.

0: Inka Klee und Norman Streche.
1: Hallo und herzlich willkommen.
2: Guten Morgen, wir wünschen ein schönes Wochenende.
1: Hier ist das Beste aus einer ganzen Woche.
3: Hey.

0: Ella endlich bei Schlagerradio und gleich ein Sommerhit von Achim Petri, Maria Maria. Genießen Sie das Wochenende. Bei uns ist jetzt unsere Ernährungsmedizinerin Daniela Kilkowski. Hallo,
1: schönen guten Morgen. Guten Morgen, Daniela. Wir haben ja eben über das Superfood Avocado gesprochen und die hat ja 70% Fett. Darf man die trotzdem essen?
2: Ja, bei mir darf man die sogar auch in der Reduktionsphase essen, weil die Avocado hat hauptsächlich nur ungesättigte Fettsäuren. Das heißt, das sind Fettsäuren, die im Körper einen Bindungspartner suchen und dann für die Synthese von Hormonen oder tausend anderen Transmitterstoffen Zellen gebraucht werden, einfach um Synthese, Aufbau zu betreiben. Und insofern sind sie einfach sehr gesund und es sind auch Fettsäuren, die sich zum Beispiel mit Vitaminen binden und sie damit aktivieren. Gegen solche Fette habe ich überhaupt gar nichts. Auch grundsätzlich werde ich sehr oft gefragt, ob Butter erlaubt ist. Und ich habe grundsätzlich nichts dagegen. Wenn man das in Maßen zu sich nimmt, dann kann man Fett ganz normal in den Alltag einbauen. Viele glauben eben immer, sie nehmen ab, wenn sie Fett sparen. Und das stimmt nicht, weil man sagt auch immer den Spruch, Fette verbrennen im Feuer der Kohlenhydrate. Das heißt, Fette sind ganz normale Nahrungsbestandteile, die, wenn man ausgewogen isst, auch Kohlenhydrate isst, gesund isst, ihren Platz und ihre Verarbeitung finden und das nicht zwangsläufig auf den Hüften.
0: Ja, danke Daniela für die tollen Tipps. Ja, Butter und Fett, ja, alles gut.
1: Finde ich gut.
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0: Grete Kelly. Großartige Nummer. Schönes Wochenende. Heute ist der erste Tag im August. Hier ist Schlagerradio jetzt gleich bei uns mit der neuen Nummer von Linda Hesse, Kleinstadt Casanova. Und Thomas Anders und Flori Silbereisen im Duett.
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2: Guten Morgen, Andi ist bei uns, hallo.
0: Guten Morgen.
3: Guten Morgen. So, unseren Dr. Streche, den treffe ich heute mal in meiner Mittagspause.
0: Aber und da habe ich doch Pause.
3: Gemeinsam.
0: Habe ich auch Pause?
3: Ja, hast du auch mal.
0: Schön.
3: Und ihr lauft heute gerade mal gemeinsam mir entgegen auf der Straße.
0: Mit meiner Assistentin, ja?
3: Aha, ja, okay. Ja. Mhm. Ich gehe zusammen zur Mittagspause.
2: Also, ja.
0: Sehr schön.
3: So.
2: Machen wir doch mal.
3: Und... genau, dein Satz wäre dann, Norman, sagen Sie, habe ich Ihnen nicht Bettruhe verordnet? Wollen Sie sich eine Lungenentzündung holen?
0: Aha, okay, gut, okay.
2: Gut. Ne?
0: Ach schön, Inka, Schwester Inka, mit Ihnen in der Pause ist so schön. Und Sie wollten ja mir ein Eis ausgeben, das finde ich ja sehr schön.
2: Also ich gehe davon aus, dass Sie mir eins ausgeben.
0: Das ist ja, oh, gucken Sie mal, was kommt denn da an? Den kennen wir doch.
4: Hallo, Herr Doktor!
0: Das ist
4: hallo,
0: doch der Herr Schmidt.
2: Ja, da ist er ja.
4: Mhm. Hallo, Herr Doktor!
0: Herr Schmidt, sagen Sie mal.
3: Ja.
0: Ja. Habe ich Ihnen nicht Bettruhe verordnet? Wollen Sie sich eine Lungenentzündung holen?
3: Nein, nur Bier und Zigaretten.
0: Oh,

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3: In allen Lebenslagen können wir Zeit sparen, die wir sinnvoller mit den schönen Dingen des Lebens verbringen können. Es fängt beim morgendlichen Anziehen an. Wenn Sie Ihre Kleidung im Schrank schon nach Anlass sortieren, müssen Sie am Morgen nur noch hineingreifen und Ihr Outfit für den Tag herausnehmen.
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5: Ich bin Felix Becker. Der Fußballweltverband FIFA verzichtet auf seine umstrittenen Investorenpläne. Präsident Infantino erklärte, das Vorhaben werde nach heftiger Kritik nicht weiterverfolgt. Geplant war, Teile der Vermarktungsrechte an Weltmeisterschaften zu verkaufen. Mehrere Kontinentalverbände, darunter die UEFA, hatten mit einem Boykott der Fußball-WM gedroht. Die Migrationskrise in der spanischen Exklave Ceuta in Nordafrika ist nach Angaben der spanischen Regierung überwunden.
6: Nahezu alle der mindestens 50.000 Menschen, die teils schwimmend nach Ceuta gekommen waren, sind demnach wieder nach Marokko zurückgekehrt. Italien hat derweil Kontrollen bei Flügen und Schiffsankünften aus Spanien eingeführt. Seitens der Regierung hieß es dazu, dies sei eine notwendige Entscheidung, um die Sicherheit der eigenen Bürger zu schützen und die Grenzen Europas zu verteidigen. Vertreter der EU-Mitgliedstaaten wollen heute in einer Krisensitzung über die Entwicklungen beraten. Ulrike Klein, Redaktion.
5: Russland hat die ukrainische Hauptstadt Kiew in der Nacht erneut massiv angegriffen. Nach Behördenangaben wurden dabei mindestens 9 Menschen getötet und 23 weitere verletzt. Mehrere Wohnhäuser und Gewerbegebäude wurden beschädigt. Präsident Zelensky erneuerte daraufhin seine Forderung an die westlichen Verbündeten, weitere Patriot-Luftabwehrsysteme zu liefern. Die Chefin der Deutschen Bahn, Palla, hat das Management des Konzerns scharf kritisiert. In der Welt am Sonntag sagte sie, Verantwortung sei in der Vergangenheit zu oft hin und her geschoben worden. Das habe die Probleme der Bahn mit verursacht. Erst wenn Verantwortung klar zugeordnet werde, könne sich auch die Pünktlichkeit nachhaltig verbessern. Trotz der anhaltenden Probleme hatte die Deutsche Bahn im ersten Halbjahr erstmals seit 2019 wieder schwarze Zahlen geschrieben. In Hamburg wird heute der Christopher Street Day gefeiert. Die Veranstalter erwarten rund 250.000 Teilnehmer. Nach dem Anschlag auf den Berliner CSD am vergangenen Wochenende ist die Polizei mit einem verstärkten Aufgebot im Einsatz. Auch ein Wagen des Berliner CSD-Vereins nimmt an der Parade teil. Mit dem CSD wird für die Rechte queerer Menschen und gegen Diskriminierung demonstriert. Jetzt kompetent und zuverlässig das Wetter bei uns in Deutschland. Die Schlagerradio-Wetterreporter melden. Köln, Bonn 17, Hamburg 15, ebenso auch in Bremen, Berlin 19, Dresden 22, Frankfurt am Main 19, Stuttgart und München 20, in Erfurt 21 und Münster 14 Grad. Heute im Süden und Osten zeitweise mehr Wolken mit einzelnen, teils kräftigen Gewittern. Sonst scheint häufig die Sonne und es bleibt trocken. Die Höchstwerte liegen im Norden zwischen 20 und 26 Grad, im Süden zwischen 25 und 31. Morgen vielerorts sonnig und trocken, nur in Alpennähe sind am Nachmittag einzelne Gewitter möglich. Die Höchstwerte erreichen 21 bis 26 Grad im Norden, sonst 25 bis 33 im Südwesten örtlich bis 34 Grad.
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7: Ich weiß ja nicht, ob Sie es schon wussten.

Rüdiger erzählt mir, dass er jahrelang bei den Wandervögeln war und jetzt ausgetreten ist. Wieso das denn, frage ich ihn. Ach, weißt du, sagt er, die wollten immer nur wandern.

0: Bei Uschi und Harry hing wieder mal der Haussegen schief. Sie brachte neben anderen Einkäufen auch ein neues Teesieb mit.
1: »Bist du verrückt?« tobt Harry. »Wir haben keinen Tropfen Alkohol im Haus und du kaufst neue Möbel.«

Kalle hat in diesem Jahr mal Urlaub auf einem Bauernhof gemacht. Stell dir mal vor, erzählt er mir, am ersten Tag starb ein Schwein, da gab's tagelang Schweinefleisch. Dann starb ein Kalb, da gab's jeden Tag Kalbfleisch. Als dann die Großmutter krank wurde, bin ich abgereist.

Hast du mein Kleid gesehen? Fragt meine Schickimicki-Freundin Jutchen ihre Freundin Gloria. Es ist schon fast 100 Jahre alt. Sehr schick, sagt Gloria. Selbst genäht? Ich ja.

Jobcenter sitzt ein Mann und die Dame, die für Vermittlungen zuständig ist, fragt ihn, wie viele Jobs hatten Sie denn 2020? 5, sagt der Mann. Aha, meint die Vermittlerin, dann sind Sie wohl Gelegenheitsarbeiter. Nee, sagt er, Fußballtrainer.

0: Scanner liegt auf dem OP-Tisch und stöhnt. Herr Doktor, Herr Doktor, helfen Sie mir, ich habe wahnsinnige Schmerzen.
1: Tut mir leid, sagt der Arzt. Das ist nicht mein Tisch.

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4: Schlagerradio-Tipp. Quietschende Bettfedern können einen schon mal um eine erholsame Nacht bringen. Es muss nicht sofort ein neues Bett sein. Vorübergehend hilft auch Möbelpolitur. Einfach die quietschenden Federn damit einreiben und schon können Sie wieder störungsfrei schlafen.
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0: werde dem Chauffeur kündigen, tobt Direktor Stein. Jetzt hat er mich schon zum dritten Mal in Lebensgefahr gebracht.
1: Ach, Gerhard, beruhigt ihn seine Frau, gib ihm doch noch eine Chance.

Ich war bei Probeaufnahmen, erzählt mir eine junge Schauspielerin, und musste den ganzen Tag reiten. Na und, frage ich, hast du die Rolle bekommen? Ich nicht, sagt sie, aber das Pferd.

Ausbilder sagt zur neuen Stewardess: Gestern haben wir eine Notlandung simuliert. Merken Sie sich, im Ernstfall drücken Sie den Kopf eines Passagiers zwischen seine Beine und nicht zwischen Ihre.

0: aus dem Haus, Schluss mit gültig. Nächsten Samstag wieder gleiche Stelle, gleiche Welle, die Evergreen Zagogo hier bei Schlagerradio. Da könnten wir uns morgen am Sonntag wieder hören mit der 80er, 90er Show von 14 bis 18 Uhr. Jetzt wünsche ich Ihnen ein schönes Wochenende und Sonnenschein und ein Sprichwort sagt, die Lacher hat Gott lieb. Tschüss, Ihr Bert Beer.
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8: Oh oh, da ist Lippenstift am Kragen. Lippenstiftflecken lassen sich am einfachsten aus waschbarer Kleidung entfernen, wenn Sie Gallseife verwenden. Auf nicht waschbaren Gegenständen wie Möbeln nutzen Sie 96%igen Alkohol und reiben Sie die Farbe aus. Bei hartnäckigen Farbflecken tragen Sie Glycerin auf und spülen Sie mit warmem Wasser nach.
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10: Ich bin Felix Becker. Der Fußballweltverband FIFA verzichtet auf seine umstrittenen Investorenpläne. Präsident Infantino erklärte, das Vorhaben werde nach heftiger Kritik nicht weiterverfolgt. Geplant war, Teile der Vermarktungsrechte an Weltmeisterschaften zu verkaufen. Mehrere Kontinentalverbände, darunter die UEFA, hatten mit einem Boykott der Fußball-WM gedroht. Die Migrationskrise in der spanischen Exklave Ceuta in Nordafrika ist nach Angaben der spanischen Regierung überwunden.
11: Nahezu alle der mindestens 50.000 Menschen, die teils schwimmend nach Ceuta gekommen waren, sind demnach wieder nach Marokko zurückgekehrt. Italien hat derweil Kontrollen bei Flügen und Schiffsankünften aus Spanien eingeführt. Seitens der Regierung hieß es dazu, dies sei eine notwendige Entscheidung, um die Sicherheit der eigenen Bürger zu schützen und die Grenzen Europas zu verteidigen. Vertreter der EU-Mitgliedstaaten wollen heute in einer Krisensitzung über die Entwicklungen beraten. Ulrike Klein, Redaktion.
10: Russland hat die ukrainische Hauptstadt Kiew in der Nacht erneut massiv angegriffen. Nach Behördenangaben wurden dabei mindestens 9 Menschen getötet und 23 weitere verletzt. Mehrere Wohnhäuser und Gewerbegebäude wurden beschädigt. Präsident Zelensky erneuerte daraufhin seine Forderung an die westlichen Verbündeten, weitere Patriot-Luftabwehrsysteme zu liefern. Die Chefin der Deutschen Bahn, Palla, hat das Management des Konzerns scharf kritisiert. In der Welt am Sonntag sagte sie, Verantwortung sei in der Vergangenheit zu oft hin und her geschoben worden. Das habe die Probleme der Bahn mit verursacht. Erst wenn Verantwortung klar zugeordnet werde, könne sich auch die Pünktlichkeit nachhaltig verbessern. Trotz der anhaltenden Probleme hatte die Deutsche Bahn im ersten Halbjahr erstmals seit 2019 wieder schwarze Zahlen geschrieben. In Hamburg wird heute der Christopher Street Day gefeiert. Die Veranstalter erwarten rund 250.000 Teilnehmer. Nach dem Anschlag auf den Berliner CSD am vergangenen Wochenende ist die Polizei mit einem verstärkten Aufgebot im Einsatz. Auch ein Wagen des Berliner CSD-Vereins nimmt an der Parade teil. Mit dem CSD wird für die Rechte queerer Menschen und gegen Diskriminierung demonstriert. Jetzt kompetent und zuverlässig das Wetter bei uns in Deutschland. Die Schlagerradio-Wetterreporter melden. Köln-Bonn 17, Hamburg 15, ebenso auch in Bremen, Berlin 19, Dresden 22, Frankfurt am Main 19, Stuttgart und München 20, in Erfurt 21 und Münster 14 Grad. Heute im Süden und Osten zeitweise mehr Wolken mit einzelnen, teils kräftigen Gewittern. Sonst scheint häufig die Sonne und es bleibt trocken. Die Höchstwerte liegen im Norden zwischen 20 und 26 Grad, im Süden zwischen 25 und 31. Morgen vielerorts sonnig und trocken, nur in Alpennähe sind ab Nachmittag einzelne Gewitter möglich. Die Höchstwerte erreichen 21 bis 26 Grad im Norden, sonst 25 bis 33, im Südwesten örtlich bis 34 Grad.
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12: Hallo, 1. August heute. Mensch, in 5 Monaten ist schon wieder Neujahr. Ist verrückt, oder? Wir starten mit Anna-Maria Zimmermann, jetzt um kurz nach 10.

0: Verliebt sein möglicherweise besser als viele Vitamine, ja? Das kommt rüber bei Marie Reim hier bei Schlagerradio mit Vitamin Du. Ja, und unsere Inka Klee vom neuen Schlagerradio Morgen und Norm Strich an ihrer Seite, die haben von Marie Reim mal einen ironischen Post entdeckt auf Instagram. Da hat sie mal so ein bisschen was nachgeahmt. Das kennen wir auch, ne? Aus dem Internet.
1: Wie Influencer immer so Produkte präsentieren.
2: Hört ihr das? Das ist sie, die neue Handcreme. Sie ist einfach jetzt auf dem Markt und allein das Packaging ist schon so krass. Und, oh mein Gott, Leute, sie riecht so gut. Ganz bisschen reicht schon. Es ist super ergiebig.
3: Ja, klar.
2: Oh, das riecht, mein Gott.
1: Das stimmt wirklich.
2: Oh, geil, Handcreme.
3: Ja.
1: Etwas übertrieben.
3: Naja, aber es funktioniert ja wahrscheinlich. Ja. Es gibt ja, man muss ja sagen, Influencer. Ich habe einen Bericht gesehen, in der ARD von so einem Model. 40.000 Euro pro Post.
1: Das ist unglaublich.
3: Da geht er dahin und sagt, hoch, meine Creme ist schön und hat 40.000 Euro verdient. Es ist schon
1: fies,
3: natürlich,
1: ne?
3: Krass.
1: Und wir arbeiten ja hart für unser Geld.
3: Ja, ja.
0: Will ich gar nicht drüber nachdenken. Ja, jetzt mal ohne Neid. Also das finde ich einfach alles zu verrückt heutzutage. Echt. Wir machen schöne Musik bei Schlagerradio. Nick P., geboren, um dich zu lieben.
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0: vertonte Mutterliebe. Sarah Connor mit Bedingungslos hier bei Schlagerradio. Hör auf dein Herz. Und dieses Lied ist ja für ihre Tochter Summer geschrieben und die nimmt uns ja gerade bei Born Famous auf Pro7 so ein bisschen mit in ihr Leben. Und hier spricht ihre Mutter Sarah Connor ein ungeliebtes Thema an.
1: Dass du zur Ruhe kommst und in die Natur gehst, rausgehst. Kein Handy, kein TikTok, kein...
0: Tochter Summer verdreht gefühlt die Augen.
1: Ja, wirklich, das meine ich ernst. Das ist eure Aufgabe. Ihr müsst das lernen, diese Generation, dass ihr das nicht... Ich kenne das noch anders. Ihr seid einfach immer an euren scheiß Geräten.
2: Oh, Noah, fang jetzt bitte nicht mit so einem...
0: Doch, kommt ihnen wahrscheinlich auch bekannt vor. Ich rede mit meinen Kindern oft ganz genauso und sie sehen, selbst prominente Kinder müssen sich das anhören. Schönes Wochenende mit Schlagerradio und jetzt Bernhard Brink.
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1: Ich bin Felix Becker. Der Fußballweltverband FIFA hat seine Pläne zum Verkauf von WM-Anteilen an Investoren verworfen. Das hat Verbandspräsident Infantino bekannt gegeben. Zuvor gab es heftige Proteste. Unter anderem der Europäische Fußballverband UEFA hatte sich gegen Infantinos Pläne ausgesprochen. Mit dem Verkauf von rund 20% der Anteile an den Fußballweltmeisterschaften sollten bis zu 4,2 Milliarden Dollar eingenommen werden. In der spanischen Exklave Ceuta im Norden Afrikas ist der große Andrang wieder vorbei.
2: Laut spanischem Innenministerium sind von etwa 50.000 Migranten fast alle wieder freiwillig nach Marokko zurückgekehrt. Trotzdem hat die Europäische Union für heute zu einer Krisensitzung eingeladen. Experten aus den Mitgliedstaaten werden sich über die Entwicklungen austauschen. Frankreichs Präsident Macron bekundete Solidarität mit Spanien, ließ aber zugleich die Kontrollen an der gemeinsamen Grenze verstärken. Timo Wiesner, Redaktion.
1: Das russische Militär hat die ukrainische Hauptstadt Kiew in der Nacht erneut mit Raketen angegriffen. Bei den Attacken sind mindestens 9 Menschen ums Leben gekommen, wie Bürgermeister Klitschko mitteilte. Viele weitere seien verletzt worden, darunter mehrere Kinder. Nach Klitschkos Angaben waren Trümmerteile einer abgeschossenen russischen Rakete auf ein 5-stöckiges Wohnhaus in Kiew gestürzt. Der ukrainische Präsident Selenskyj hatte zuvor vor einem drohenden massiven Angriff Russlands gewarnt. Tausende Einsatzkräfte kämpfen weiter gegen die schweren Waldbrände im Süden Europas. In Griechenland erschweren starke Winde die Löscharbeiten westlich von Athen. Mehrere Dörfer wurden erneut evakuiert. Auch in der Türkei ist ein neuer Waldbrand ausgebrochen. In Südwestfrankreich hat sich die Lage dagegen etwas entspannt. Viele Evakuierte konnten in ihre Häuser zurückkehren, auch wenn die Brände noch nicht vollständig gelöscht sind. Klassenfahrten nach Großbritannien werden ab heute einfacher. Für Schülerinnen und Schüler bis 19 Jahre reicht bei Gruppenreisen künftig der Personalausweis zur Einreise. Ein Visum oder eine elektronische Einreisegenehmigung sind für Schulklassen mit mindestens 5 Teilnehmern nicht mehr erforderlich. Nach dem Brexit hatten viele Schulen auf Klassenfahrten nach Großbritannien verzichtet, weil ein Reisepass vorgeschrieben war. Kompetent und zuverlässig das Wetter bei uns in Deutschland. Die Schlagerradio-Wetterreporter melden. Köln, Bonn 17, Hamburg 15, ebenso auch in Bremen. Berlin 19, Dresden 22, Frankfurt am Main 19, Stuttgart und München 20, in Erfurt 21 und Münster 14 Grad. Heute im Süden und Osten zeitweise mehr Wolken mit einzelnen, teils kräftigen Gewittern. Sonst scheint häufig die Sonne und es bleibt trocken. Die Höchstwerte liegen im Norden zwischen 20 und 26 Grad, im Süden zwischen 25 und 31. Morgen vielerorts sonnig und trocken, nur in Alpennähe sind ab Nachmittag einzelne Gewitter möglich. Die Höchstwerte erreichen 21 bis 26 Grad im Norden, sonst 25 bis 33, im Südwesten örtlich bis 34 Grad.
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3: Hi, Helene Fischer letztens in den Tagesthemen hat sie über teure Ticketpreise gesprochen und vieles andere. Hören Sie hier in einer Viertelstunde.

0: Man hört, Beatrice Eglis Herz brennt für die Musik hier bei Schlagerradio. Hör auf dein Herz. Und da kommen wir gleich zum nächsten, die wirklich seit Jahrzehnten Tausende von Fans anzieht. Helene Fischer ist letztens im Tagesthemen-Interview gewesen, richtig lang. Und da ging es unter anderem darum, dass ihre Fans ja mittlerweile mit ihr älter geworden sind.
1: Es ist tatsächlich ein unfassbar schönes Gefühl zu sehen, weil ich bekomme sehr viele Plakate geschrieben und in der Tat stehen auf sehr vielen Plakaten, früher noch im Kinderwagen, heute im Innenraum oder mit deiner Musik bin ich groß geworden. Das ist, das berührt mich sehr, weil auch ich habe natürlich in meinen jungen Jahren Vorbilder gehabt. Ich hoffe, dass die Eltern sagen können, okay, wenn du Helene als Vorbild hast, dann ist es jetzt auch nicht das schlechteste Vorbild.
0: Ich finde, Helene Fischer wird oder zeigt sich immer sympathischer. Hier hören wir sie bei Schlagerradio mit voller Kraft voraus.
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0: Cabriolet. Sarah Zucker mit Cabriolet hier bei Schlager Radio. Was ist neu ab heute, 1. August? Inka Klee und Norm Strich vom neuen Schlager Radio Morgen haben es für Sie besprochen.
1: Ja, ein Recht auf Reparatur.
0: Ja, spannend.
1: Also defekte Elektrogeräte wie Smartphones, Waschmaschinen sollen häufiger repariert werden, statt ersetzt werden. Ich habe noch so wirklich ein altes Gerät zu Hause, einen Kühlschrank gehabt, der hat wirklich 20 Jahre durchgehalten. Wow. Und hatte nur einen Kurzschluss gehabt, dann, weil der Wasser in die Steckdose irgendwie war.
0: Ja,
1: keine
0: früher
1: Ahnung.
0: War das noch so, ne?
1: Ja, und heute brummen die Dinger schon nach einem halben Jahr und dann denkt sie, ja, hält der noch durch.
0: Ja, die Qualität ist irgendwie nicht mehr so gut. Aber was auch neu ist, Erstklässler haben ab sofort einen gesetzlichen Anspruch auf eine Ganztagsbetreuung mit bis zu 8 Stunden täglich.
1: Ja, hoffentlich findet sich dann irgendein Erzähler, der Zeit hat.
0: Auch,
1: das
0: ja.
1: ist, glaube ich, das größte Problem, ja.
0: Ja.
1: Übrigens, die erste Krankenkasse erhöht schon die Beiträge, die IKK Klassik, nur immer zur Info, ne? Das ist die erste. Die
0: falls jemand
1: Ziel
0: wechseln
1: schon
0: will.
1: Weiter hinterher.
0: Und Blitzermarathon in der ersten Augustwoche wird
1: europaweit, ne?
0: Richtig wichtig, verstärkt geblitzt. Besonders kontrolliert werden Bereiche vor Schulen, Kitas und auf Unfallschwerpunkten. Für viele also gute Neuigkeiten. Jetzt im nächsten Monat ein Recht auf Reparatur. Erstklässler haben Anspruch auf Ganztagsbetreuung und mehr Sicherheit auf den Straßen durch Blitzermarathon. Jetzt Musik vom ehemaligen Münchner Freiheit-Kopf Stefan Zauner mit seiner Partnerin Petra Manuela. Tick-Tack.

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1: Ich bin Felix Becker. Der Fußballweltverband FIFA hat seine Pläne zum Verkauf von WM-Anteilen an Investoren verworfen. Das hat Verbandspräsident Infantino bekannt gegeben. Zuvor gab es heftige Proteste. Unter anderem der Europäische Fußballverband UEFA hatte sich gegen Infantinos Pläne ausgesprochen. Mit dem Verkauf von rund 20% der Anteile an den Fußballweltmeisterschaften sollten bis zu 4,2 Milliarden Dollar eingenommen werden. In der spanischen Exklave Ceuta im Norden Afrikas ist der große Andrang wieder vorbei.
2: Laut spanischem Innenministerium sind von etwa 50.000 Migranten fast alle wieder freiwillig nach Marokko zurückgekehrt. Trotzdem hat die Europäische Union für heute zu einer Krisensitzung eingeladen. Experten aus den Mitgliedstaaten werden sich über die Entwicklungen austauschen. Frankreichs Präsident Macron bekundete Solidarität mit Spanien, ließ aber zugleich die Kontrollen an der gemeinsamen Grenze verstärken. Timo Wiesner, Redaktion.
1: Das russische Militär hat die ukrainische Hauptstadt Kiew in der Nacht erneut mit Raketen angegriffen. Bei den Attacken sind mindestens 9 Menschen ums Leben gekommen, wie Bürgermeister Klitschko mitteilte. Viele weitere seien verletzt worden, darunter mehrere Kinder. Nach Klitschkos Angaben waren Trümmerteile einer abgeschossenen russischen Rakete auf ein 5-stöckiges Wohnhaus in Kiew gestürzt. Der ukrainische Präsident Selenskyj hatte zuvor vor einem drohenden massiven Angriff Russlands gewarnt. Tausende Einsatzkräfte kämpfen weiter gegen die schweren Waldbrände im Süden Europas. In Griechenland erschweren starke Winde die Löscharbeiten westlich von Athen. Mehrere Dörfer wurden erneut evakuiert. Auch in der Türkei ist ein neuer Waldbrand ausgebrochen. In Südwestfrankreich hat sich die Lage dagegen etwas entspannt. Viele Evakuierte konnten in ihre Häuser zurückkehren, auch wenn die Brände noch nicht vollständig gelöscht sind. Klassenfahrten nach Großbritannien werden ab heute einfacher. Für Schülerinnen und Schüler bis 19 Jahre reicht bei Gruppenreisen künftig der Personalausweis zur Einreise. Ein Visum oder eine elektronische Einreisegenehmigung sind für Schulklassen mit mindestens 5 Teilnehmern nicht mehr erforderlich. Nach dem Brexit hatten viele Schulen auf Klassenfahrten nach Großbritannien verzichtet, weil ein Reisepass vorgeschrieben war. Jetzt kompetent und zuverlässig das Wetter bei uns in Deutschland. Die Schlagerradio-Wetterreporter melden. Köln-Bonn 22, Hamburg 19, Bremen 20, Berlin 19, Dresden 22, Frankfurt am Main 24, Stuttgart 25, München 27, Erfurt 19 und Münster 21 Grad. Heute im Süden und Osten zeitweise mehr Wolken mit einzelnen, teils kräftigen Gewittern. Sonst scheint häufig die Sonne und es bleibt trocken. Die Höchstwerte liegen im Norden zwischen 20 und 26 Grad, im Süden zwischen 25 und 31. Morgen vielerorts sonnig und trocken, nur in Alpennähe sind ab Nachmittag einzelne Gewitter möglich. Die Höchstwerte erreichen 21 bis 26 Grad im Norden, sonst 25 bis 33 im Südwesten, örtlich bis 34 Grad.
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0: Andrea Berg bei Schlager Radio, du hast mich tausendmal belogen. Ja, und man kriegt's mit und trotzdem passiert, dass man dann wieder zusammen sein möchte mit derjenigen Person. Kennen Sie vielleicht auch, und Andrea Berg meint über ihr Lied selbst, das ist nicht Dummheit, das kann durchaus Liebe sein.
1: Eigentlich ist das die Liebe. 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Und so sehr dieses tausendmal Belogen auch gegen alle Ex-Männer schießt, heißt doch die letzte und wichtigste Zeile vom Refrain: Ich würde es wieder tun mit dir heute Nacht.
0: Steht so ähnlich ja auch in der Bibel. Also vielleicht für den einen oder anderen von Ihnen was dran an dem, was Andrea Berg erzählt hat. Und andere sagen, nee, wenn mein Vertrauen missbraucht wurde, da kann ich dann nicht mehr zurück. Aber jeder entscheidet das ja selbst, ne? Ja, schön, dass Sie sich für Schlagerradio entschieden haben. Da gibt's jetzt Musik von Nick P.

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6: 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Halten Sie den Tubenkopf einfach unter das Wasser und im Handumdrehen lässt sich die Tube öffnen.
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8: Ich bin Felix Becker. Nach dem Ansturm auf die spanische Exklave Ceuta ist die Zahl der Todesopfer auf 67 gestiegen. Nach Angaben der spanischen Regierung kamen insgesamt rund 50.000 Migranten über die Grenze. Die meisten von ihnen sind inzwischen freiwillig nach Marokko zurückgekehrt. Die EU-Staaten beraten heute in einer Krisensitzung über die weitere Entwicklung der Lage. Die schwarz-rote Koalition diskutiert weiter über eine abschlagsfreie Rente für langjährig Versicherte. Bislang können Arbeitnehmerinnen und Arbeitnehmer, die 45 Jahre eingezahlt haben, mit 63 abschlagsfrei in Rente gehen.
9: Die Rentenreformkommission hat empfohlen, diese Möglichkeit abzuschaffen. Der neue Unionsfraktionschef Frei hat den Vorschlag der Kommission in der Bild-Zeitung als, so wörtlich, wirklich klug bezeichnet. Er beharrt auf eine Umsetzung. Damit wendet sich der CDU-Politiker gegen alle ostdeutschen Regierungschefs. Sie fordern, die abschlagsfreie Rente beizubehalten, weil viele Ostdeutsche ausschließlich auf die gesetzliche Rente angewiesen sind. Ulrike Klein, Redaktion.
8: Das russische Militär hat die ukrainische Hauptstadt Kiew in der Nacht erneut mit Raketen angegriffen. Bei den Attacken sind mindestens 9 Menschen ums Leben gekommen, wie Bürgermeister Klitschko mitteilte. Viele weitere seien verletzt worden, darunter mehrere Kinder. Nach Klitschkos Angaben waren Trümmerteile einer abgeschossenen russischen Rakete auf ein 5-stöckiges Wohnhaus in Kiew gestürzt. Der ukrainische Präsident Selenskyj hatte zuvor vor einem drohenden massiven Angriff Russlands gewarnt. Der Fußballweltverband FIFA hat seine Pläne zum Verkauf von WM-Anteilen an Investoren verworfen. Das hat Verbandspräsident Infantino bekannt gegeben. Zuvor gab es heftige Proteste. Unter anderem der Europäische Fußballverband UEFA hatte sich gegen Infantinos Pläne ausgesprochen. Mit dem Verkauf von rund 20% der Anteile an den Fußballweltmeisterschaften sollten bis zu 4,2 Milliarden Dollar eingenommen werden. Nach einem schweren Unwetter ist der Nationalpark Sächsische Schweiz in Teilen für Besucher gesperrt. Nach Angaben der Behörden besteht durch die Sturmschäden akute Lebensgefahr. Bei dem Unwetter ist gestern ein 28-Jähriger an der Felsenbühne Rathen von einem Baum erschlagen worden. Jetzt kompetent und zuverlässig das Wetter bei uns in Deutschland. Die Schlagerradio-Wetterreporter melden. Köln-Bonn 22, Hamburg 19, Bremen 20, Berlin 19, Dresden 22, Frankfurt am Main 24, Stuttgart 25, München 27, Erfurt 19 und Münster 21 Grad. Heute im Süden und Osten zeitweise mehr Wolken mit einzelnen, teils kräftigen Gewittern. Sonst scheint häufig die Sonne und es bleibt trocken. Die Höchstwerte liegen im Norden zwischen 20 und 26 Grad, im Süden zwischen 25 und 31. Morgen vielerorts sonnig und trocken, nur in Alpennähe sind ab Nachmittag einzelne Gewitter möglich. Die Höchstwerte erreichen 21 bis 26 Grad im Norden, sonst 25 bis 33 im Südwesten, örtlich bis 34 Grad.
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2: Hallöchen, genießen Sie Ihr Wochenende. Es ist doch erst kurz nach eins und dazu jetzt gleich Herbert Grönemeyer nach Italo-Schlager mit Destivo.

0: Leidenschaft am Samstagmittag, ne? Kein Problem mit Schlagerradio und gerade Musik von Anna-Maria Zivkov, mehr geliebt. Jetzt geht's ums Geld.
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0: Ran an den Speck. Trainieren Sie für Ihre 1.000 Euro Chance schon am Montag wieder. Hören wir mal, wie Jeanette sich gestern geschlagen hat mit dem Buchstaben T.
2: Und los geht's mit einer Automarke.
3: Tesla.
4: Eissorte.
3: Tiramisu.
2: Körperteil.
3: Körperteil mit T.
2: Wie nennt man auch ein Brustoberteil? Das ist der Thorax.
4: Oh je, wir sind hier im Biounterricht.
2: Ja, wir im Bio sind wir auch nur zwei.
4: Ja, das war wahrscheinlich gar nicht mal so einfach, ne, das T. Mhm. Körperteil war aber auch wirklich nicht einfach.
2: Es war nicht einfach, aber du hast dich trotzdem sehr gut geschlagen. Deswegen, vielleicht gibt es für dich heute Tiramisu-Eis.
4: Das vielleicht auch, aber du gehst sowieso nicht leer aus. Du bekommst nämlich unsere rote Schlagerradio-Sonnenbrille mit den Herzen für das wundervolle Wetter.
3: Okay, danke schön.
0: 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Stichwort ABC und Ihr Wohnort reicht. Vielleicht klappt's gleich Montag.
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9: Minzöl hilft bei nicht-migränebedingten Kopfschmerzen. Reiben Sie sich ein wenig auf die Stirn oder die Schläfen. Das ätherische Öl wirkt kühlend und krampflindernd. Kinder unter 6 sollten auf diese Variante aber lieber verzichten.
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0: schönes Wochenende mit Schlagerradio und das kann ja noch schöner werden. Bleiben Sie einfach bei uns, egal was Sie vorhaben. Also Radio hören geht immer. Und da läuft ja gleich die längste Schlagerhitparade Deutschlands, die Top 50 mit Frank Schlager.
1: Hallo Kerstin, grüß dich. Ja, mal sehen, ob es Helene Fischer wieder auf die 1 geschafft hat.

0: ab 14 Uhr Ihre gewählten Top 50 auf schlagerradio.de. Außerdem unsere Geburtstagskinder zwischendurch der Woche, wie Michael Holm, Johnny Hill und Veronika Fischer ist 75 geworden. Da habe ich wieder tolle Extras rausgesucht, wo wir zurückschauen.
1: Ah, das heißt Taschentücher rausholen, ne? Bei Johnny Hill, da muss ja Ruf Teddybär 14 kommen. Bis zum Start unserer Top 50 bei Schlagerradio. Jetzt gleich Dennis Willems, erstmal Johannes Oerding.

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14: Ich bin Felix Becker. Nach dem Ansturm auf die spanische Exklave Ceuta ist die Zahl der Todesopfer auf 67 gestiegen. Nach Angaben der spanischen Regierung kamen insgesamt rund 50.000 Migranten über die Grenze. Die meisten von ihnen sind inzwischen freiwillig nach Marokko zurückgekehrt. Die EU-Staaten beraten heute in einer Krisensitzung über die weitere Entwicklung der Lage. Die schwarz-rote Koalition diskutiert weiter über eine abschlagsfreie Rente für langjährig Versicherte. Bislang können Arbeitnehmerinnen und Arbeitnehmer, die 45 Jahre eingezahlt haben, mit 63 abschlagsfrei in Rente gehen.
15: Die Rentenreformkommission hat empfohlen, diese Möglichkeit abzuschaffen. Der neue Unionsfraktionschef Frei hat den Vorschlag der Kommission in der Bild-Zeitung als, so wörtlich, wirklich klug bezeichnet. Er beharrt auf eine Umsetzung. Damit wendet sich der CDU-Politiker gegen alle ostdeutschen Regierungschefs. Sie fordern, die abschlagsfreie Rente beizubehalten, weil viele Ostdeutsche ausschließlich auf die gesetzliche Rente angewiesen sind. Ulrike Klein, Redaktion.
14: Das russische Militär hat die ukrainische Hauptstadt Kiew in der Nacht erneut mit Raketen angegriffen. Bei den Attacken sind mindestens 9 Menschen ums Leben gekommen, wie Bürgermeister Klitschko mitteilte. Viele weitere seien verletzt worden, darunter mehrere Kinder. Nach Klitschkos Angaben waren Trümmerteile einer abgeschossenen russischen Rakete auf ein 5-stöckiges Wohnhaus in Kiew gestürzt. Der ukrainische Präsident Selenskyj hatte zuvor vor einem drohenden massiven Angriff Russlands gewarnt. Der Fußballweltverband FIFA hat seine Pläne zum Verkauf von WM-Anteilen an Investoren verworfen. Das hat Verbandspräsident Infantino bekannt gegeben. Zuvor gab es heftige Proteste. Unter anderem der Europäische Fußballverband UEFA hatte sich gegen Infantinos Pläne ausgesprochen. Mit dem Verkauf von rund 20% der Anteile an den Fußballweltmeisterschaften sollten bis zu 4,2 Milliarden Dollar eingenommen werden. Nach einem schweren Unwetter ist der Nationalpark Sächsische Schweiz in Teilen für Besucher gesperrt. Nach Angaben der Behörden besteht durch die Sturmschäden akute Lebensgefahr. Bei dem Unwetter ist gestern ein 28-Jähriger an der Felsenbühne Rathen von einem Baum erschlagen worden. Jetzt kompetent und zuverlässig das Wetter bei uns in Deutschland. Die Schlagerradio-Wetterreporter melden. Köln-Bonn 22, Hamburg 19, Bremen 20, Berlin 19, Dresden 22, Frankfurt am Main 24, Stuttgart 25, München 27, Erfurt 19 und Münster 21 Grad. Heute im Süden und Osten zeitweise mehr Wolken mit einzelnen, teils kräftigen Gewittern. Sonst scheint häufig die Sonne und es bleibt trocken. Die Höchstwerte liegen im Norden zwischen 20 und 26 Grad, im Süden zwischen 25 und 31. Morgen vielerorts sonnig und trocken, nur in Alpennähe sind ab Nachmittag einzelne Gewitter möglich. Die Höchstwerte erreichen 21 bis 26 Grad im Norden, sonst 25 bis 33, im Südwesten örtlich bis 34 Grad.
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16: Hallo und herzlich willkommen zu Deutschlands längster Schlagerparade. Jeden Samstagnachmittag, Wiederholung am Sonntagmorgen und Dienstagabends. Mit Abstimmen geht auf schlagerradio.de. Neue Liste immer online nach der Erstausstrahlung am Samstag um 18 Uhr. Letztes Mal Platz Nummer 3, Jolina Drews. Auf der 2, Anna-Karina Wojcik. Und mal sehen, ob es Helene Fischer wieder auf die 1 geschafft hat.
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16: So, dann starten wir sie mal. Ihre Schlagerradio Top 50. Platz Nummer 50. Der erste Neuzugang für diese Woche ist Frank Schöbel mit Das Leben ist schön.
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Das sind die Top 50 bei Schlagerradio. Hör auf dein Herz. Neon auf Platz 49 mit Mon Amour. Und die 48 ist Damiano Maiolini mit Schönste Nacht mit dir.

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1: Neu auf Platz 48 in den Schlagerradio Top 50, Damiano Maiolini. Der kommt aus Stuttgart, hat aber italienische Wurzeln und hatte schon Auftritte bei The Voice of Germany, war im ZDF-Fernsehgarten und auch im Schlagerspaß mit Andy Borg. Jetzt hier bei uns eingestiegen, Schönste Nacht mit dir. Ja, und zwei weitere Neuansteiger folgen noch in dieser Stunde. Jetzt erstmal unser Geburtstagsextra. Am vergangenen Dienstag wurde 75 die großartige Sängerin Veronika Fischer geboren in Thüringen in Wölfis in der Nähe von Gotha. In den 70ern studierte sie Gesang in Dresden und währenddessen erschien ihre erste Jazzplatte. 1975 dann ihr großer Durchbruch unter anderem hiermit.
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Auf der Wiese spielen wir dann in der letzten Hitparadenstunde auch komplett. Viele sind im Osten auch mit ihren Kinderliedern aufgewachsen. Hier aus dem Traumzauberbaum. Oh.

Alles Gute, Froni, nachträglich zum 75. Wir spielen stündlich an ihrer großen Erfolge jetzt ihren allerersten Hit als Extra in jener Nacht, Jahreshit der DDR 1975. Hier in einer Neuaufnahme mit Dirk Zöllner als Duettpartner.

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0: 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Platz 47.

0: Wolfgang Lippert in den Schlagerradio Top 50. Niemals was bereut, Platz 47. Und die 46, Roland Kaiser, der wieder viermal in Dresden spielt am Elbufer. Die legendäre Kaisermania. Ja, die Landeshauptstadt von Sachsen hat es ihm angetan.
1: Es ist das Publikum, es sind die Dresdnerinnen und Dresdner. Mittlerweile sind sie da auch nicht nur Sächsinnen und Sachsen, sondern auch die kommen aus der ganzen Republik und die kommen auch aus dem Ausland hierher, um einfach die Stadt zu sehen und das Konzert zu schauen. Das ist so eine Art von zwei wunderbare Wochenenden hier in Dresden, die immer wieder Freude machen. Und letztendlich die Menschen, die das Konzert sehen, gucken ja neben der Bühne, sehen sie auch diese wunderbare Altstadt. Die haben doch einen schönen Blick, die Menschen obendrein noch.
0: Hier ist Roland und mein Kompliment. Und allen, die hingehen zur Kaisermania, viel Spaß.

Die Schlagerradio Top 50 mit Roland Kaiser, Platz 46, mein Kompliment. Unser nächstes Extra, eine Nummer 2 der ZDF-Hitparade vor 38 Jahren im Sommer 88. Hier ist die Julia Neigel Band, Schatten an der Wand.

0: Ella endlich in den Schlagerradio Top 50, Platz 45 mit Cinderella.
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0: Und weiter mit Platz 44, unser Schlagerradio-Star aus diesem Jahr, Kavila, auf Wolke

Neu eingestiegen in die Schlagerradio Top 50, Platz 43, Lena Marie Engel mit Ab jetzt für immer. Und die 42, Marie Reim, Kopfkino. 50 Shades of Grey.

Hier ist Schlagerradio, hör auf dein Herz mit ihren Top 50. Luella, Platz 41 mit Du und Ich im 80er-Jahres-Sounds. Und nächster und höchster Neuzugang jetzt auf Platz 40 von Rosanna Rocci.

0: Neu in den Schlagerradio Top 50 auf Platz 40, Rosanna Rocci, Balla con me. So, und jetzt schauen wir mal genau 42 Jahre zurück, wer da auf Platz 1 stand.
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2: Die Ace Cats, die singen von Lillelinda, nachdem sie die Jahre zuvor Coverversion bekannter Songs im Rockabilly-Stil gespielt haben. Ja, und im Zuge der neuen deutschen Welle änderten die Ace Cats ihr Konzept hin zu deutschsprachigen Texten. Die Idee ging auf. Platz 1 in der ZDF-Hitparade im Jahr 84. Hier ist Linda bei Schlagerradio.

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6: Ich bin Felix Becker. Der Streit zwischen der FIFA und der UEFA spitzt sich weiter zu. UEFA-Präsident Ceferin hat FIFA-Chef Infantino nach dessen gescheiterten Investorenplänen scharf angegriffen.
7: Er warf der FIFA-Führung vor, das Vertrauen vieler Fußballverbände verspielt zu haben und sprach von einem undurchsichtigen Deal. Die UEFA will nun mit anderen Verbänden über mögliche Konsequenzen beraten. Im kommenden Frühjahr wird der FIFA-Präsident neu gewählt. Infantino will erneut kandidieren. Ulrike Klein, Redaktion.
6: Nach dem Ansturm auf die spanische Exklave Ceuta drängen 22 EU-Staaten auf ein Sondertreffen der Innenminister. Sie fordern eine schnelle und gemeinsame europäische Antwort auf die jüngsten Entwicklungen. Zu den Unterzeichnern gehören unter anderem Kanzler Merz, Italiens Ministerpräsidentin Meloni und Dänemarks Regierungschefin Frederiksen. Hintergrund ist, dass in den vergangenen Tagen fast 60.000 Migranten nach Ceuta gelangt waren. Die Lage bei den Waldbränden in Südeuropa bleibt angespannt. Im Südwesten Frankreichs ist der Großbrand nach Angaben der Regierung inzwischen unter Kontrolle. Viele der rund 200.000 Evakuierten konnten in ihre Häuser zurückkehren. In Griechenland kämpfen dagegen weiter hunderte Feuerwehrleute gegen mehrere Brände. Starker Wind erschwert die Löscharbeiten. Für weite Teile des Landes gilt die höchste Waldbrandwarnstufe. Rumänien hat für den gesamten August den Notstand ausgerufen. Grund sind die niedrigen Wasserstände der Donau, die Stromversorgung gefährden. Ein Reaktor des Atomkraftwerks Cernavodă wurde bereits abgeschaltet. Auch Ungarn will deshalb in der kommenden Woche sein einziges Atomkraftwerk vorübergehend vom Netz nehmen. In Hamburg hat der CSD begonnen. Rund 55 Trucks und 80 Fußgruppen ziehen heute durch die Innenstadt und demonstrieren für Vielfalt und Toleranz. Mit dabei ist auch eine Delegation des Berliner CSD-Vereins. Nach dem tödlichen Anschlag auf den Berliner CSD vor einer Woche hat die Hamburger Polizei ihr Sicherheitskonzept verschärft und deutlich mehr Einsatzkräfte auf den Straßen. Jetzt kompetent und zuverlässig das Wetter bei uns in Deutschland. Die Schlagerradio-Wetterreporter melden. Köln-Bonn 22, Hamburg 19, Bremen 20, Berlin 19, Dresden 22, Frankfurt am Main 24, Stuttgart 25, München 27, Erfurt 19 und Münster 21 Grad. Heute im Süden und Osten zeitweise mehr Wolken mit einzelnen, teils kräftigen Gewittern. Sonst scheint häufig die Sonne und es bleibt trocken. Die Höchstwerte liegen im Norden zwischen 20 und 26 Grad, im Süden zwischen 25 und 31. Morgen vielerorts sonnig und trocken, nur in Alpennähe sind am Nachmittag einzelne Gewitter möglich. Die Höchstwerte erreichen 21 bis 26 Grad im Norden, sonst 25 bis 33 im Südwesten örtlich bis 34 Grad.
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9: Hör dein Herz, Schlagerradio. Hallo und willkommen zurück zur zweiten Stunde von Deutschlands längster Schlagerparade. Jeden Samstag Nachmittag, Sonntagmorgen und Dienstagabend.
10: Heute Nacht können wir unsterblich sein.
9: Ja, mal sehen, ob es Helene wieder auf die 1 geschafft hat mit Heute Nacht. Mit abstimmen geht auf schlagerradio.de. Neue Liste immer online nach der Erstausstrahlung am Samstag 18 Uhr. Weiter mit Platz 37, Achim Petri und Mitten ins Herz.

Tja, das sind die Top 50 bei Schlagerradio Hör auf dein Herz. Perlentaucher und Serrano Cortez, Obsession, Platz 36 und die 35, Laura und Marc. Ach was, ich

0: Schlagerradio Top 50 auf Platz 35. Ach was, ich wag das. Ja, Veronika Fischer, erfolgreichste Sängerin der DDR damals, ist diese Woche 75 geworden und hat es auch gewagt. Sie wollte eigentlich klassische Musikerin werden in den 70ern, wie ihre Familie.
1: Mein Vater hat Geige gespielt und meine Schwestern, wir haben alle Instrumente gelernt. Es lag vor allen Dingen daran, dass meine Mutter, ich habe taubstumme Großeltern von meiner Mutter, die Eltern, und durch diese Stille, die sie als Kind erfahren hat, hatte sie das Bedürfnis, dass wir alle Instrumente lernen, weil sie spielte dann mal Mundharmonika als Kind und dadurch haben wir alle Instrumente gelernt.
0: Ja, und als Veronika Fischer dann in einer Popband singen wollte, musste die Universität in Dresden ihr dafür eine Genehmigung erteilen. So war das damals in der DDR. Riesenerfolge 1981, aber dann siedelte sie nach West-Berlin über und auch da sind viele Alben entstanden. Insgesamt 22 hat sie aufgenommen und wir spielen diese Stunde einen neueren Song von Veronika Fischer als Extra vom Album Woher, Wohin aus 2018, den schönen Titelsong im Country-Stil.
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Alibi, Beatrice Egli in den Schlagerradio Top 50, Platz 34 und die 33, Vincent Groß mit den Isteriore Brothers, Amore mit Mio.

Da sind die Schlagerradio Top 50 mit Vincent Groß und den Esteriore Brothers. Platz 33, Amore mit Mio. Und wir bleiben in Italien mit unserem nächsten Extra, eine Nummer 1 der ZDF-Hitparade vor genau 41 Jahren. Hier ist Gigi Anderson und die Sommernacht in Rom.

0: Erst die Nord in den Schlagerradio Top 50, Platz 32 mit Rosalinde.
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2: Hallo und weiter geht's mit Norman Langen auf Platz 31. Die Liebe schafft das schon.
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Norman Langen in den Schlagerradio Top 50 auf Platz 31 und vor der 30. Schauen wir mal genau 39 Jahre zurück. Im Sommer 87 Platz 1 in der ZDF-Hit-Parade und auch in den Verkaufs-Single-Charts ganz weit oben auf den vorderen Plätzen. Hier ist Jürgen von der Lippe mit...

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1: Hier ist Schlagerradio. Hör auf dein Herz mit ihren Top 50. Charlene, Platz 30, du willst es doch auch. Und die 29, Mitch Keller, bitte melde dich bei mir.

0: Anne-Marie Eifelt und Neugeboren in den Schlagerradio Top 50 auf Platz 28 und die 27 Christine Stark, Alemannia.
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0: Christine Stark, Innenschlagerradio Top 50 auf Platz 27 mit Alemannia. Gleich auf der 26 Safia mit dem Rosenstolz-Hit Ich bin ich. Aber vorher gratulieren wir nachträglich dem Country-Sänger und Moderator Johnny Hill zum 86. Sein erfolgreichster Hit 1978, Ruf Teddybär 1-4, hat er nicht gesungen, sondern ja gesprochen. Eine sehr rührende Geschichte um einen Jungen im Rollstuhl, der per Funk Kontakt zu LKW-Fahrern aufnimmt. Ein Song über einen behinderten Jungen wollte damals die Plattenfirma eigentlich nicht rausbringen, hat auch kaum eine Radiostation gespielt, bis auf Radio Luxemburg. Aber Johnny Hill war sich seiner Sache sehr sicher, weil auch selbst einen behinderten Sohn hatte.
1: Nur deshalb konnte ich so eine Geschichte machen. Ich glaube nicht, dass es jemanden gegeben hätte, der sich hingestellt hätte und zur damaligen Zeit, weißt du, heute die Zeiten sind ganz anders geworden, die Tabus sind fast alle gebrochen. Damals, das war ganz anders. Und da habe ich mich hingestellt und gesagt, jawohl, ich erzähle so eine Geschichte.
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5: Ich bin Felix Becker. Der Streit zwischen der FIFA und der UEFA spitzt sich weiter zu. UEFA-Präsident Ceferin hat FIFA-Chef Infantino nach dessen gescheiterten Investorenplänen scharf angegriffen.
6: Er warf der FIFA-Führung vor, das Vertrauen vieler Fußballverbände verspielt zu haben und sprach von einem undurchsichtigen Deal. Die UEFA will nun mit anderen Verbänden über mögliche Konsequenzen beraten. Im kommenden Frühjahr wird der FIFA-Präsident neu gewählt. Infantino will erneut kandidieren. Ulrike Klein, Redaktion.
5: Nach dem Ansturm auf die spanische Exklave Ceuta drängen 22 EU-Staaten auf ein Sondertreffen der Innenminister. Sie fordern eine schnelle und gemeinsame europäische Antwort auf die jüngsten Entwicklungen. Zu den Unterzeichnern gehören unter anderem Kanzler Merz, Italiens Ministerpräsidentin Meloni und Dänemarks Regierungschefin Frederiksen. Hintergrund ist, dass in den vergangenen Tagen fast 60.000 Migranten nach Ceuta gelangt waren. Die Lage bei den Waldbränden in Südeuropa bleibt angespannt. Im Südwesten Frankreichs ist der Großbrand nach Angaben der Regierung inzwischen unter Kontrolle. Viele der rund 200.000 Evakuierten konnten in ihre Häuser zurückkehren. In Griechenland kämpfen dagegen weiter hunderte Feuerwehrleute gegen mehrere Brände. Starker Wind erschwert die Löscharbeiten. Für weite Teile des Landes gilt die höchste Waldbrandwarnstufe. Rumänien hat für den gesamten August den Notstand ausgerufen. Grund sind die niedrigen Wasserstände der Donau, die die Stromversorgung gefährden. Ein Reaktor des Atomkraftwerks Cernavodă wurde bereits abgeschaltet. Auch Ungarn will deshalb in der kommenden Woche sein einziges Atomkraftwerk vorübergehend vom Netz nehmen. In Hamburg hat der CSD begonnen. Rund 55 Trucks und 80 Fußgruppen ziehen heute durch die Innenstadt und demonstrieren für Vielfalt und Toleranz. Mit dabei ist auch eine Delegation des Berliner CSD-Vereins. Nach dem tödlichen Anschlag auf den Berliner CSD vor einer Woche hat die Hamburger Polizei ihr Sicherheitskonzept verschärft und deutlich mehr Einsatzkräfte auf den Straßen. Jetzt kompetent und zuverlässig das Wetter bei uns in Deutschland. Die Schlagerradio-Wetterreporter melden. Köln-Bonn 25, Hamburg 21, Bremen 23, Berlin 19, Dresden 21, Frankfurt am Main 26, Stuttgart 27, München 28, Erfurt 23 und Münster 25 Grad. Heute im Süden und Osten zeitweise mehr Wolken mit einzelnen, teils kräftigen Gewittern. Sonst scheint häufig die Sonne und es bleibt trocken. Die Höchstwerte liegen im Norden zwischen 20 und 26 Grad, im Süden zwischen 25 und 31. Morgen vielerorts sonnig und trocken, nur in Alpennähe sind ab Nachmittag einzelne Gewitter möglich. Die Höchstwerte erreichen 21 bis 26 Grad im Norden, sonst 25 bis 33 im Südwesten örtlich bis 34 Grad.
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7: Hallo und willkommen zurück zur dritten Stunde von Deutschlands längster Schlager-Hitparade. Jeden Samstagnachmittag, Wiederholung am Sonntagmorgen und Dienstagabend. Fein, dass Sie mit dabei sind.
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7: Ja, mal sehen, ob es Helene Fischer wieder auf die 1 geschafft hat mit heute Nacht. Mit Abstimmen geht auf schlagerradio.de. Neue Liste immer online nach der Erstausstrahlung am Samstag um 18 Uhr. So, Platz 25 jetzt. Stereo Acts und Lena Marie Engel. Wir feiern.

0: 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Platz 24.
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sind die Top 50 bei Schlagerradio. Hör auf dein Herz. Ben Zucker, Platz 24, Herz zu und durch. Und auf der 23 die neue von EP. Du und ich.

0: Nick P. in den Schlagerradio Top 50, Platz 23, du und ich. Vergangenen Dienstag war bereits der 15. Todestag von Bernd Klüver und wir hören seinen größten Hit jetzt als Extra.
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0: Dieter Thomas Heck, jetzt mit Erinnerungen an Bernd Klüver. Von der CD Hautnah, die Geschichten meiner Stars.
2: Er ist und bleibt wohl auf immer und ewig der sprichwörtliche Junge mit der Mundharmonika. Bernd Klüver, einer der interessantesten und vielseitigsten Schlagerstars der 70er und 80er Jahre. Bernd Klüver, der 37 Mal in der Berliner ZDF-Hitparade zu Gast war, wurde am 10. April 1948 in Hildesheim geboren. Er machte sein Abitur, leistete seinen Wehrdienst

ab und begann dann, 5 Semester lang Jura zu studieren. Während dieses Studiums bekam Bernd im Herbst 71 die Chance, auf der Berliner Funkausstellung im Rahmen der TV-Show Talentschuppen für den Südwestfunk Baden-Baden aufzutreten und dort ein paar seiner Lieder vorzutragen. Publikum und Fachleute waren sich sogleich einig. Der Junge hat es drauf. In Zusammenarbeit mit dem bekannten Produzenten und Schlager-Tausendsasser Peter Orloff, der nicht selten mit dem Interpreten persönlich sehr viele Hits für Bernd Klüver schrieb, gelang dem Hildesheimer Romantiker ein Erfolg nach dem anderen.

Das sind die Schlagerradio Top 50 mit Johannes Oerding, Platz 22, mehr Glück als Verstand. Johannes hören wir dann später nochmal zusammen mit Peter Maffay im Duett. Erstmal auf der 21, die neue Version von Du hast mich tausendmal belogen, der Rekordmix 2026 von Andrea Berg.

Andrea Berg in den Schlagerradio Top 50, Platz 21, die neue Version von Du hast mich tausendmal belogen. Und jetzt eine Nummer 1 der ZDF-Hitparade vor genau 46 Jahren, Platz 2 beim Grand Prix Eurovision de la Chanson. Hier ist Katja Epstein und Theater.

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1: Pietro Basile und Amore Mio, Platz 20, hier in Ihren Schlagerradio Top 50.
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1: Hallo und weiter geht's mit Julian Reim, Platz 19. Aloe Vera.
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Ja, das sind die Top 50 bei Schlagerradio. Hör auf dein Herz mit Wolfgang Petri. Die neue Version von Sommer in der Stadt, sein erster Hit vor 50 Jahren. Daher nun diese Jubiläumsversion. Best-of-Album mit noch mehr neuen Versionen folgt im Herbst. Ja, und das ist Platz 17. Mike Leon Grosch, Dein Leben.

Maite Kelly in den Schlagerradio Top 50, Platz 16, ein Kuss in Paris. Ja, die Maite freut sich schon sehr auf ihre große Tournee. Unverschämt Kelly wird sie heißen, dann 2027. Jetzt unser Schlagerradio-Star 2026, Kavila und der Sommerregen, Platz Nummer 15.

0: Kavila in den Schlagerradio Top 50 auf Platz 15 mit Sommerregen. Ja, jede Stunde spiele ich einen der großen Hits von Veronika Fischer. Was für eine tolle Sängerin, ist diese Woche 75 geworden. Alles Gute nachträglich. Jetzt ein Song von ihr aus den 80ern. Ja, Anfang der 80er siedelte ja Veronika Fischer nach West-Berlin über, weil man ihr verboten hat, ihre Lieder zu singen, nachdem ihr Komponist zunächst flüchtete.
1: Dadurch, dass Franz Bartsch ging nach einem Konzert in West-Berlin, wir haben ja dann hier und da auch im Westteil gespielt, mit großem Erfolg, muss ich sagen. Und er ist geblieben und dann war natürlich mein kreativer Partner weg, mit dem ich ein Pfund von guter Musik, zeitloser Musik geschaffen hatte, mit den anderen Kollegen auch. Und das war dann plötzlich weg, denn ich konnte es nicht mehr spielen. Auch in der DDR konnte ich nicht mehr die Konzerte machen. Ich wurde einfach nicht mehr eingeladen. Es war einfach, ich wurde arbeitslos, mehr oder weniger. Und ich musste sowieso von vorn beginnen.
0: Ja, an ihre ganz, ganz großen Erfolge wie im Osten konnte sie nicht mehr am Westen anknüpfen, aber machte weiter fleißig Musik. Zum Glück, hier ist Veronika Fischer und ein Gefühl wie das Leben, unser Geburtstagsex.

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1: Sebastian Hemer in den Schlagerradio Top 50 mit der neuen Version von Sommer unseres Lebens. Ja, was für ein heißer Sommer. Das war Platz Nummer 14, die 13. Hier ist Daniel Ceylan, Jackentasche.

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5: Ich bin Felix Becker. Die schwarz-rote Koalition diskutiert weiter über eine abschlagsfreie Rente für langjährig Versicherte. Bislang können Arbeitnehmerinnen und Arbeitnehmer, die 45 Jahre eingezahlt haben, mit 63 abschlagsfrei in Rente gehen.
6: Die Rentenreformkommission hat empfohlen, diese Möglichkeit abzuschaffen. Der neue Unionsfraktionschef Frei hat den Vorschlag der Kommission in der Bild-Zeitung als, so wörtlich, wirklich klug bezeichnet. Er beharrt auf eine Umsetzung. Damit wendet sich der CDU-Politiker gegen alle ostdeutschen Regierungschefs. Sie fordern, die abschlagsfreie Rente beizubehalten, weil viele Ostdeutsche ausschließlich auf die gesetzliche Rente angewiesen sind. Ulrike Klein, Redaktion.
5: Nach dem Ansturm auf die spanische Exklave Ceuta drängen 22 EU-Staaten auf ein Sondertreffen der Innenminister. Sie fordern eine schnelle und gemeinsame europäische Antwort auf die jüngsten Entwicklungen. Zu den Unterzeichnern gehören unter anderem Kanzler Merz, Italiens Ministerpräsidentin Meloni und Dänemarks Regierungschefin Frederiksen. Hintergrund ist, dass in den vergangenen Tagen fast 60.000 Migranten nach Ceuta gelangt waren. Die Lage bei den Waldbränden in Südeuropa bleibt angespannt. Im Südwesten Frankreichs ist der Großbrand nach Angaben der Regierung inzwischen unter Kontrolle. Viele der rund 200.000 Evakuierten konnten in ihre Häuser zurückkehren. In Griechenland kämpfen dagegen weiter hunderte Feuerwehrleute gegen mehrere Brände. Starker Wind erschwert die Löscharbeiten. Für weite Teile des Landes gilt die höchste Waldbrandwarnstufe. Rumänien hat für den gesamten August den Notstand ausgerufen. Grund sind die niedrigen Wasserstände der Donau, die die Stromversorgung gefährden. Ein Reaktor des Atomkraftwerks Cernavodă wurde bereits abgeschaltet. Auch Ungarn will deshalb in der kommenden Woche sein einziges Atomkraftwerk vorübergehend vom Netz nehmen. In Hamburg hat der CSD begonnen. Rund 55 Trucks und 80 Fußgruppen ziehen heute durch die Innenstadt und demonstrieren für Vielfalt und Toleranz. Mit dabei ist auch eine Delegation des Berliner CSD-Vereins. Nach dem tödlichen Anschlag auf den Berliner CSD vor einer Woche hat die Hamburger Polizei ihr Sicherheitskonzept verschärft und deutlich mehr Einsatzkräfte auf den Straßen. Jetzt kompetent und zuverlässig das Wetter bei uns in Deutschland. Die Schlagerradio-Wetterreporter melden. Köln-Bonn 25, Hamburg 21, Bremen 23, Berlin 19, Dresden 21, Frankfurt am Main 26, Stuttgart 27, München 28, Erfurt 23 und Münster 25 Grad. Heute im Süden und Osten zeitweise mehr Wolken mit einzelnen, teils kräftigen Gewittern. Sonst scheint häufig die Sonne und es bleibt trocken. Die Höchstwerte liegen im Norden zwischen 20 und 26 Grad, im Süden zwischen 25 und 31. Morgen vielerorts sonnig und trocken, nur in Alpennähe sind am Nachmittag einzelne Gewitter möglich. Die Höchstwerte erreichen 21 bis 26 Grad im Norden, sonst 25 bis 33 im Südwesten örtlich bis 34 Grad.
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8: Hör dein Herz, Schlagerradio. Hallo und willkommen zurück zur 14. Stunde von Deutschlands längster Schlagerparade. Jeden Samstag Nachmittag, Wiederholung am Sonntagmorgen und Dienstagabend. Letztes Mal hier Platz Nummer 3, Julina Drews. Ja, mal sehen, wo sich diesmal platzieren konnte. Auf der 2 letztes Mal Anna-Karina Wojcik. Ja, und mal sehen, ob es Helene Fischer wieder ganz nach oben geschafft hat. Mit abstimmen geht auf schlagerradio.de. Neuliste immer online nach der Erstausstrahlung am Samstag 18 Uhr. Weiter mit Platz Nummer 12, Vanessa Mai und Rohdiamant.

0: Joy Heindle, Innenschlager Radio Top 50, Platz 11 mit Schwer zu erklären. Am vergangenen Mittwoch ist er 83 schon geworden. Alles Gute nachträglich nochmal. Michael Holm, hier ist unser nächstes Extra.
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0: Zurück ins Anfangsjahr der ZDF-Hitparade. Michael Holm besang die zufällige Begegnung eines Mädchens auf der Straße nach San Fernando. Zusammen fuhren sie nach Mendocino. Ja, vor weiblichen Fans und vor allem vor Fanpost konnte sich Michael Holm kaum retten. Die eingeblendete Autogrammadresse bei der ZDF-Hitparade war aber nicht seine eigene.
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0: Michael Holm, der 1969 bereits für andere Lieder schrieb, wollte eigentlich mit dem Singen aufhören. Er wurde vom Produzenten Giorgio Moroder aber überredet, Mendocino aufzunehmen. Der Song wurde in Deutschland der meistverkaufte Hit des Jahres und mit einer goldenen Schallplatte ausgezeichnet. Der Erfolg brachte ihm den Spitznamen Mr. Mendocino ein. Michael Holm aus dem Jahr 1969, jetzt bei Schlagerradio.

0: Unser Schlagerradio Top 50 Geburtstagsextra. Vergangenen Mittwoch ist er 83 geworden. Michael Holm und Mendocino und ist ja noch fit dabei. So hoffen wir doch mal. Zumindest letztes Mal, als ich ihn gesehen habe, sah er sehr fit aus. Weiter geht's mit Platz Nummer 10. Aktuell hier Linda Hesse mit Kleinstadt Casanova.
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Hör auf dein Herz mit ihren Top 50. Schön sommerlich hier Nino D'Angelo, Marina Marx, Bella Italia, E Amore, Platz Nummer 9. Und die 8. Die beiden, die zusammen nächstes Jahr auf Tournee gehen, im Herbst ein neues Album rausbringen. Gemeinsames Nashville, Peter Maffay und Johannes Oerding. Hier ist ein Leben lang.

Peter Maffay und Johannes Oerding zusammen in den Schlager Radio Top 50, Platz 8. Ein Leben lang ist nicht lang. Ja, 42 Jahre ist es her. Da standen auf Platz 2 in der ZDF-Hitparade.

0: Das sind die Schlagerradio Top 50 und von 2 runter auf Platz 7 ging es diese Woche für Anna-Karina Wojcik. Unzensiert.
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0: Hallo und weiter mit einem Aufsteiger von 12 hoch auf Platz 6. Hier ist Dennis Willems mit Träum von dir.
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0: Die Schlagerradio Top 50 mit Dennis Wilms von 12 hoch auf Platz 6. Träume von dir. Ja, jetzt träumen wir weiter mit unserem nächsten Extra. Als wäre ich wieder 14, singt Isabel Varell, die am Freitag 65 geworden ist. Alles Gute. Finde ich sehr schade, dass sie jetzt sehr selten im Fernsehen zu sehen ist. Live nach Neuen habe ich mal wieder gerne gesehen. Ja, und schöne Musik hat sie rausgebracht. Alles Gute nachträglich, Isabel Varell.
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Ihr Schlagerradio. Hör auf dein Herz mit ihren Top 50 von 6 auf Platz 5 diese Woche für Ramon Rosselli und Küss mich. Und auf der 4 unverändert Kerstin Ott, 1000 mal Nein. 1000.

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1: Matthias Reim in den Schlagerradio Top 50, von Platz 11 auf die 3 gestiegen dieser Woche. Die Sterne lügen. So, vor Platz 2 und 1 gratulieren wir nochmal Veronika Fischer nachträglich zum 75. erfolgreichste Sängerin in der DDR. Ja, und was für ein Erfolg. Platz 1 der DDR-Jahreshitparade 1975. Hiermit hören wir nochmal kurz rein.

0: Ja, in jener Nacht haben wir ja in der ersten Hitparadenstunde gespielt und Veronika Fischer stand in diesem Jahr mit 4 weiteren Songs in den Top 25. Also von 1975 bis 1980 war ihre ganz große Zeit im Osten mit vielen Songs, mit vielen Alben, bevor sie dann 1981 nach West-Berlin übersiedelte. Davor gab es auch viele Konzerte im Westen und in anderen Ländern mit ihrer Band. Und wir spielen jetzt den Platz 3 der DDR-Jahreshitparade 75 von Veronika Fischer, Auf der Wiese. Den Song wollte sie zunächst nicht singen. Da hat sie in andere Musikrichtung erstmal eingeschlagen.
1: Ja, ich muss dazu sagen, ich habe ja mit Panterei Jazzrock gemacht und da kam das für mich überhaupt nicht in Frage. Klavier im Fluss und Auf der Wiese fand ich total Schlager. Und da habe ich gesagt, also so einen Käse mache ich nicht. Das habe ich zu Franz gesagt, der es komponiert hat. Ja, und der hat zu mir gesagt, du willst doch auch Erfolg haben. Und ich gesagt, ja klar, Erfolg will ich auch haben, aber ich möchte das machen, was mir liegt. Und dann habe ich es aber anders angefasst. Also ich habe es bewusst etwas spröder gesungen.

0: Unser Schlagerradio Top 50 Geburtstagsextra zum 75. von Veronika Fischer hatte vergangenen Dienstag auf der Wiese. Ja, das war auch im Jahr 1975. Aktuell geht's weiter. Wir haben eine neue Nummer 1, dann von 1 runter auf Platz 2 diese Woche. Helene Fischer, heute Nacht.
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0: Von 1 auf Platz 2 in den Schlagerradio Top 50, Helene Fischer, heute Nacht. So, und von 3 auf Platz 1 gestiegen in dieser Woche, und da stand sie noch nie. Glückwunsch an Jolina Drews, durch und durch. Ja, wenn Jolina oben bleiben soll, dann stimmen Sie gerne mit ab, oder vielleicht haben Sie auch einen anderen Lieblingssong. Schlagerradio.de klicken. Auf unserer Seite finden Sie übrigens auch ein sehr interessantes Interview mit Jolina Drews im Podcast Startreff.
1: Platz 1. 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

0: Ihre neue Nummer 1 in den Schlagerradio Top 50. Jolina Dreves und durch. Schönen Samstagabend und gleich viel Spaß mit Hossa, Party ohne Ende und Andi Schmidt.
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2: Ich bin Felix Becker. Die schwarz-rote Koalition diskutiert weiter über eine abschlagsfreie Rente für langjährig Versicherte. Bislang können Arbeitnehmerinnen und Arbeitnehmer, die 45 Jahre eingezahlt haben, mit 63 abschlagsfrei in Rente gehen.
3: Die Rentenreformkommission hat empfohlen, diese Möglichkeit abzuschaffen. Der neue Unionsfraktionschef Frei hat den Vorschlag der Kommission in der Bild-Zeitung als, so wörtlich, wirklich klug bezeichnet. Er beharrt auf eine Umsetzung. Damit wendet sich der CDU-Politiker gegen alle ostdeutschen Regierungschefs. Sie fordern, die abschlagsfreie Rente beizubehalten, weil viele Ostdeutsche ausschließlich auf die gesetzliche Rente angewiesen sind. Ulrike Klein, Redaktion.
2: Nach dem Ansturm auf die spanische Exklave Ceuta drängen 22 EU-Staaten auf ein Sondertreffen der Innenminister. Sie fordern eine schnelle und gemeinsame europäische Antwort auf die jüngsten Entwicklungen. Zu den Unterzeichnern gehören unter anderem Kanzler Merz, Italiens Ministerpräsidentin Meloni und Dänemarks Regierungschefin Frederiksen. Hintergrund ist, dass in den vergangenen Tagen fast 60.000 Migranten nach Ceuta gelangt waren. Die Lage bei den Waldbränden in Südeuropa bleibt angespannt. Im Südwesten Frankreichs ist der Großbrand nach Angaben der Regierung inzwischen unter Kontrolle. Viele der rund 200.000 Evakuierten konnten in ihre Häuser zurückkehren. In Griechenland kämpfen dagegen weiter hunderte Feuerwehrleute gegen mehrere Brände. Starker Wind erschwert die Löscharbeiten. Für weite Teile des Landes gilt die höchste Waldbrandwarnstufe. Rumänien hat für den gesamten August den Notstand ausgerufen. Grund sind die niedrigen Wasserstände der Donau, die die Stromversorgung gefährden. Ein Reaktor des Atomkraftwerks Cernavodă wurde bereits abgeschaltet. Auch Ungarn will deshalb in der kommenden Woche sein einziges Atomkraftwerk vorübergehend vom Netz nehmen. In Hamburg hat der CSD begonnen. Rund 55 Trucks und 80 Fußgruppen ziehen heute durch die Innenstadt und demonstrieren für Vielfalt und Toleranz. Mit dabei ist auch eine Delegation des Berliner CSD-Vereins. Nach dem tödlichen Anschlag auf den Berliner CSD vor einer Woche hat die Hamburger Polizei ihr Sicherheitskonzept verschärft und deutlich mehr Einsatzkräfte auf den Straßen. Jetzt kompetent und zuverlässig das Wetter bei uns in Deutschland. Die Schlagerradio-Wetterreporter melden. Köln-Bonn 25, Hamburg 21, Bremen 23, Berlin 19, Dresden 21, Frankfurt am Main 26, Stuttgart 27, München 28, Erfurt 23 und Münster 25 Grad. Heute im Süden und Osten zeitweise mehr Wolken mit einzelnen, teils kräftigen Gewittern. Sonst scheint häufig die Sonne und es bleibt trocken. Die Höchstwerte liegen im Norden zwischen 20 und 26 Grad, im Süden zwischen 25 und 31. Morgen vielerorts sonnig und trocken, nur in Alpennähe sind ab Nachmittag einzelne Gewitter möglich. Die Höchstwerte erreichen 21 bis 26 Grad im Norden, sonst 25 bis 33 im Südwesten örtlich bis 34 Grad.
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11: Ich bin Felix Becker. Der Streit zwischen der FIFA und der UEFA spitzt sich weiter zu. UEFA-Präsident Ceferin hat FIFA-Chef Infantino nach dessen gescheiterten Investorenplänen scharf angegriffen.
12: Er warf der FIFA-Führung vor, das Vertrauen vieler Fußballverbände verspielt zu haben und sprach von einem undurchsichtigen Deal. Die UEFA will nun mit anderen Verbänden über mögliche Konsequenzen beraten. Im kommenden Frühjahr wird der FIFA-Präsident neu gewählt. Infantino will erneut kandidieren. Ulrike Klein, Redaktion.
11: Nach dem Ansturm auf die spanische Exklave Ceuta drängen 22 EU-Staaten auf ein Sondertreffen der Innenminister. Sie fordern eine schnelle und gemeinsame europäische Antwort auf die jüngsten Entwicklungen. Zu den Unterzeichnern gehören unter anderem Kanzler Merz, Italiens Ministerpräsidentin Meloni und Dänemarks Regierungschefin Frederiksen. Hintergrund ist, dass in den vergangenen Tagen fast 60.000 Migranten nach Ceuta gelangt waren. Die Lage bei den Waldbränden in Südeuropa bleibt angespannt. Im Südwesten Frankreichs ist der Großbrand nach Angaben der Regierung inzwischen unter Kontrolle. Viele der rund 200.000 Evakuierten konnten in ihre Häuser zurückkehren. In Griechenland kämpfen dagegen weiter hunderte Feuerwehrleute gegen mehrere Brände. Starker Wind erschwert die Löscharbeiten. Für weite Teile des Landes gilt die höchste Waldbrandwarnstufe. Rumänien hat für den gesamten August den Notstand ausgerufen. Grund sind die niedrigen Wasserstände der Donau, die die Stromversorgung gefährden. Ein Reaktor des Atomkraftwerks Cernavodă wurde bereits abgeschaltet. Auch Ungarn will deshalb in der kommenden Woche sein einziges Atomkraftwerk vorübergehend vom Netz nehmen. In Hamburg hat der CSD begonnen. Rund 55 Trucks und 80 Fußgruppen ziehen heute durch die Innenstadt und demonstrieren für Vielfalt und Toleranz. Mit dabei ist auch eine Delegation des Berliner CSD-Vereins. Nach dem tödlichen Anschlag auf den Berliner CSD vor einer Woche hat die Hamburger Polizei ihr Sicherheitskonzept verschärft und deutlich mehr Einsatzkräfte auf den Straßen. Jetzt kompetent und zuverlässig das Wetter bei uns in Deutschland. In den kommenden Stunden klingen die Gewitter am Alpenrand ab. Anschließend ist es vielerorts gering bewölkt oder klar und trocken. Die Aussichten: Der Sonntag präsentiert sich vielerorts sonnig und trocken. Nur in Alpennähe sind am Nachmittag einzelne Gewitter möglich. Die Höchstwerte bewegen sich zwischen 21 und 26 Grad im Norden, sonst 25 bis 33 Grad im Südwesten, örtlich bis 34 Grad.
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3: Ich bin Felix Becker. Der Streit zwischen der FIFA und der UEFA spitzt sich weiter zu. UEFA-Präsident Ceferin hat FIFA-Chef Infantino nach dessen gescheiterten Investorenplänen scharf angegriffen.
4: Er warf der FIFA-Führung vor, das Vertrauen vieler Fußballverbände verspielt zu haben und sprach von einem undurchsichtigen Deal. Die UEFA will nun mit anderen Verbänden über mögliche Konsequenzen beraten. Im kommenden Frühjahr wird der FIFA-Präsident neu gewählt. Infantino will erneut kandidieren. Ulrike Klein, Redaktion.
3: Nach dem Ansturm auf die spanische Exklave Ceuta drängen 22 EU-Staaten auf ein Sondertreffen der Innenminister. Sie fordern eine schnelle und gemeinsame europäische Antwort auf die jüngsten Entwicklungen. Zu den Unterzeichnern gehören unter anderem Kanzler Merz, Italiens Ministerpräsidentin Meloni und Dänemarks Regierungschefin Frederiksen. Hintergrund ist, dass in den vergangenen Tagen fast 60.000 Migranten nach Ceuta gelangt waren. Die Lage bei den Waldbränden in Südeuropa bleibt angespannt. Im Südwesten Frankreichs ist der Großbrand nach Angaben der Regierung inzwischen unter Kontrolle. Viele der rund 200.000 Evakuierten konnten in ihre Häuser zurückkehren. In Griechenland kämpfen dagegen weiter hunderte Feuerwehrleute gegen mehrere Brände. Starker Wind erschwert die Löscharbeiten. Für weite Teile des Landes gilt die höchste Waldbrandwarnstufe. Rumänien hat für den gesamten August den Notstand ausgerufen. Grund sind die niedrigen Wasserstände der Donau, die die Stromversorgung gefährden. Ein Reaktor des Atomkraftwerks Cernavodă wurde bereits abgeschaltet. Auch Ungarn will deshalb in der kommenden Woche sein einziges Atomkraftwerk vorübergehend vom Netz nehmen. Nach einem schweren Unwetter ist der Nationalpark Sächsische Schweiz in Teilen für Besucher gesperrt. Nach Angaben der Behörden besteht durch die Sturmschäden akute Lebensgefahr. Bei dem Unwetter ist gestern ein 28-Jähriger an der Felsenbühne Rathen von einem Baum erschlagen worden. Jetzt kompetent und zuverlässig das Wetter bei uns in Deutschland. In den kommenden Stunden klingen die Gewitter am Alpenrand ab. Anschließend ist es vielerorts gering bewölkt oder klar und trocken. Die Aussichten: Der Sonntag präsentiert sich vielerorts sonnig und trocken, nur in Alpennähe sind am Nachmittag einzelne Gewitter möglich. Die Höchstwerte bewegen sich zwischen 21 und 26 Grad im Norden, sonst 25 bis 33 Grad, im Südwesten örtlich bis 34 Grad.
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1: Ich bin Felix Becker. Der Streit zwischen der FIFA und der UEFA spitzt sich weiter zu. UEFA-Präsident Ceferin hat FIFA-Chef Infantino nach dessen gescheiterten Investorenplänen scharf angegriffen.
2: Er warf der FIFA-Führung vor, das Vertrauen vieler Fußballverbände verspielt zu haben und sprach von einem undurchsichtigen Deal. Die UEFA will nun mit anderen Verbänden über mögliche Konsequenzen beraten. Im kommenden Frühjahr wird der FIFA-Präsident neu gewählt. Infantino will erneut kandidieren. Ulrike Klein, Redaktion.
1: Nach dem Ansturm auf die spanische Exklave Ceuta drängen 22 EU-Staaten auf ein Sondertreffen der Innenminister. Sie fordern eine schnelle und gemeinsame europäische Antwort auf die jüngsten Entwicklungen. Zu den Unterzeichnern gehören unter anderem Kanzler Merz, Italiens Ministerpräsidentin Meloni und Dänemarks Regierungschefin Frederiksen. Hintergrund ist, dass in den vergangenen Tagen fast 60.000 Migranten nach Ceuta gelangt waren. Die Lage bei den Waldbränden in Südeuropa bleibt angespannt. Im Südwesten Frankreichs ist der Großbrand nach Angaben der Regierung inzwischen unter Kontrolle. Viele der rund 200.000 Evakuierten konnten in ihre Häuser zurückkehren. In Griechenland kämpfen dagegen weiter hunderte Feuerwehrleute gegen mehrere Brände. Starker Wind erschwert die Löscharbeiten. Für weite Teile des Landes gilt die höchste Waldbrandwarnstufe. Rumänien hat für den gesamten August den Notstand ausgerufen. Grund sind die niedrigen Wasserstände der Donau, die die Stromversorgung gefährden. Ein Reaktor des Atomkraftwerks Cernavodă wurde bereits abgeschaltet. Auch Ungarn will deshalb in der kommenden Woche sein einziges Atomkraftwerk vorübergehend vom Netz nehmen. Nach einem schweren Unwetter ist der Nationalpark Sächsische Schweiz in Teilen für Besucher gesperrt. Nach Angaben der Behörden besteht durch die Sturmschäden akute Lebensgefahr. Bei dem Unwetter ist gestern ein 28-Jähriger an der Felsenbühne Rathen von einem Baum erschlagen worden. Jetzt kompetent und zuverlässig das Wetter bei uns in Deutschland. In den kommenden Stunden klingen die Gewitter am Alpenrand ab. Anschließend ist es vielerorts gering bewölkt oder klar und trocken. Die Aussichten: Der Sonntag präsentiert sich vielerorts sonnig und trocken, nur in Alpennähe sind am Nachmittag einzelne Gewitter möglich. Die Höchstwerte bewegen sich zwischen 21 und 26 Grad im Norden, sonst 25 bis 33 Grad, im Südwesten örtlich bis 34 Grad.
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5: Ich bin Felix Becker und das war der Tag. Der Streit zwischen der FIFA und der UEFA spitzt sich weiter zu. UEFA-Präsident Ceverin hat FIFA-Chef Infantino nach dessen gescheiterten Investorenplänen scharf angegriffen.
6: Er warf der FIFA-Führung vor, das Vertrauen vieler Fußballverbände verspielt zu haben und sprach von einem undurchsichtigen Deal. Die UEFA will nun mit anderen Verbänden über mögliche Konsequenzen beraten. Im kommenden Frühjahr wird der FIFA-Präsident neu gewählt. Infantino will erneut kandidieren. Ulrike Klein, Redaktion.
5: Nach dem Ansturm auf die spanische Exklave Ceuta drängen 22 EU-Staaten auf ein Sondertreffen der Innenminister. Sie fordern eine schnelle und gemeinsame europäische Antwort auf die jüngsten Entwicklungen. Zu den Unterzeichnern gehören unter anderem Kanzler Merz, Italiens Ministerpräsidentin Meloni und Dänemarks Regierungschefin Frederiksen. Hintergrund ist, dass in den vergangenen Tagen fast 60.000 Migranten nach Ceuta gelangt waren. Die Lage bei den Waldbränden in Südeuropa bleibt angespannt. Im Südwesten Frankreichs ist der Großbrand nach Angaben der Regierung inzwischen unter Kontrolle. Viele der rund 200.000 Evakuierten konnten in ihre Häuser zurückkehren. In Griechenland kämpfen dagegen weiter hunderte Feuerwehrleute gegen mehrere Brände. Starker Wind erschwert die Löscharbeiten. Für weite Teile des Landes gilt die höchste Waldbrandwarnstufe. Rumänien hat für den gesamten August den Notstand ausgerufen. Grund sind die niedrigen Wasserstände der Donau, die die Stromversorgung gefährden. Ein Reaktor des Atomkraftwerks Cernavodă wurde bereits abgeschaltet. Auch Ungarn will deshalb in der kommenden Woche sein einziges Atomkraftwerk vorübergehend vom Netz nehmen. Nach einem schweren Unwetter ist der Nationalpark Sächsische Schweiz in Teilen für Besucher gesperrt. Nach Angaben der Behörden besteht durch die Sturmschäden akute Lebensgefahr. Bei dem Unwetter ist gestern ein 28-Jähriger an der Felsenbühne Rathen von einem Baum erschlagen worden. Jetzt kompetent und zuverlässig das Wetter bei uns in Deutschland. In den kommenden Stunden klingen die Gewitter am Alpenrand ab. Anschließend ist es vielerorts gering bewölkt oder klar und trocken. Die Aussichten: Der Sonntag präsentiert sich vielerorts sonnig und trocken, nur in Alpennähe sind am Nachmittag einzelne Gewitter möglich. Die Höchstwerte bewegen sich zwischen 21 und 26 Grad im Norden, sonst 25 bis 33 Grad, im Südwesten örtlich bis 34 Grad.
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1: Ich bin Felix Becker und das war der Tag. Der Streit zwischen der FIFA und der UEFA spitzt sich weiter zu. UEFA-Präsident Ceverin hat FIFA-Chef Infantino nach dessen gescheiterten Investorenplänen scharf angegriffen.
2: Er warf der FIFA-Führung vor, das Vertrauen vieler Fußballverbände verspielt zu haben und sprach von einem undurchsichtigen Deal. Die UEFA will nun mit anderen Verbänden über mögliche Konsequenzen beraten. Im kommenden Frühjahr wird der FIFA-Präsident neu gewählt. Infantino will erneut kandidieren. Ulrike Klein, Redaktion.
1: Nach dem Ansturm auf die spanische Exklave Ceuta drängen 22 EU-Staaten auf ein Sondertreffen der Innenminister. Sie fordern eine schnelle und gemeinsame europäische Antwort auf die jüngsten Entwicklungen. Zu den Unterzeichnern gehören unter anderem Kanzler Merz, Italiens Ministerpräsidentin Meloni und Dänemarks Regierungschefin Frederiksen. Hintergrund ist, dass in den vergangenen Tagen fast 60.000 Migranten nach Ceuta gelangt waren. Die Lage bei den Waldbränden in Südeuropa bleibt angespannt. Im Südwesten Frankreichs ist der Großbrand nach Angaben der Regierung inzwischen unter Kontrolle. Viele der rund 200.000 Evakuierten konnten in ihre Häuser zurückkehren. In Griechenland kämpfen dagegen weiter hunderte Feuerwehrleute gegen mehrere Brände. Starker Wind erschwert die Löscharbeiten. Für weite Teile des Landes gilt die höchste Waldbrandwarnstufe. Rumänien hat für den gesamten August den Notstand ausgerufen. Grund sind die niedrigen Wasserstände der Donau, die die Stromversorgung gefährden. Ein Reaktor des Atomkraftwerks Cernavodă wurde bereits abgeschaltet. Auch Ungarn will deshalb in der kommenden Woche sein einziges Atomkraftwerk vorübergehend vom Netz nehmen. Nach einem schweren Unwetter ist der Nationalpark Sächsische Schweiz in Teilen für Besucher gesperrt. Nach Angaben der Behörden besteht durch die Sturmschäden akute Lebensgefahr. Bei dem Unwetter ist gestern ein 28-Jähriger an der Felsenbühne Rathen von einem Baum erschlagen worden. Jetzt kompetent und zuverlässig das Wetter bei uns in Deutschland. In den kommenden Stunden klingen die Gewitter am Alpenrand ab. Anschließend ist es vielerorts gering bewölkt oder klar und trocken. Die Aussichten: Der Sonntag präsentiert sich vielerorts sonnig und trocken, nur in Alpennähe sind am Nachmittag einzelne Gewitter möglich. Die Höchstwerte bewegen sich zwischen 21 und 26 Grad im Norden, sonst 25 bis 33 Grad, im Südwesten örtlich bis 34 Grad.
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1: Ich bin Felix Becker und das wird der Tag. Europa gedenkt heute eines der dunkelsten Kapitel der Menschheitsgeschichte.
2: Zum Europäischen Holocaust-Gedenktag für Sinti und Roma finden heute, am 2. August, weltweit zentrale Gedenkveranstaltungen statt. Erinnert wird an die Ermordung von einer 500.000 Sinti und Roma durch das NS-Regime sowie an die Nacht des 2. August 1944, in der die letzten verbliebenen Häftlinge im Familienlager von Auschwitz von der SS ermordet wurden. Politiker und Verbände rufen zu diesem Anlass dazu auf, Entschlossenheit gegen verbleibende Vorurteile und Diskriminierung zu zeigen. Ulrike Klein, Redaktion.
1: Autofahrer in der Nordhälfte der Republik brauchen heute Geduld.
3: Neben dem regulären Rückreiseverkehr mitten in den Sommerferien rollt heute die große Abreisewelle des Wacken Open Airs an. Rund 85.000 Metal-Fans machen sich nach dem Ende des Festivals auf den Heimweg. Die Verkehrsbehörden erwarten vor allem auf der Autobahn 23 sowie der A7 Richtung Süden größere Staus und Verzögerungen. Wer heute eine längere Fahrt plant, sollte nach Möglichkeit die Hauptreiserouten meiden. Timo Wiesner, Redaktion.
1: Bei den Salzburger Festspielen läuft der Sommerbetrieb heute auf Hochtouren. Das weltweit bedeutendste Festival für Oper, Musik und Schauspiel zieht am 1. Augustwochenende tausende Kulturbegeisterte aus aller Welt nach Österreich. Neben der traditionellen Aufführung von Hugo von Hofmannsthals Jedermann auf dem Domplatz heute stehen in den kommenden Tagen weitere hochkarätige Opernhighlights auf dem Programm. Auch die Wiener Philharmoniker geben unter prominenter Stabdurchführung eines ihrer begehrten Festspielkonzerte. Für den Frauenfußball beginnt heute offiziell die neue Saison. Während die Männerbundesligen noch in den letzten Vorbereitungen stecken, rollt in der zweiten Frauenbundesliga am 2. August heute wieder der Ball. Am ersten Spieltag kommt es direkt zu spannenden Duellen. Unter anderem trifft der VfL Bochum im Topspiel am Nachmittag auf die Mannschaft von Hertha BSC. Die Teams kämpfen bis zum nächsten Frühjahr um die begehrten Aufstiegsplätze in das Oberhaus. Jetzt kompetent und zuverlässig das Wetter bei uns in Deutschland. In den kommenden Stunden klingen die Gewitter am Alpenrand ab. Anschließend ist es vielerorts gering bewölkt oder klar und trocken. Die Aussichten: Der Sonntag präsentiert sich vielerorts sonnig und trocken. Nur in Alpennähe sind am Nachmittag einzelne Gewitter möglich. Die Höchstwerte bewegen sich zwischen 21 und 26 Grad im Norden, sonst 25 bis 33 Grad im Südwesten, örtlich bis 34 Grad.
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3: Ich bin Felix Becker und das wird der Tag. Europa gedenkt heute eines der dunkelsten Kapitel der Menschheitsgeschichte.
4: Zum Europäischen Holocaust-Gedenktag für Sinti und Roma finden heute, am 2. August, weltweit zentrale Gedenkveranstaltungen statt. Erinnert wird an die Ermordung von einer 500.000 Sinti und Roma durch das NS-Regime sowie an die Nacht des 2. August 1944, in der die letzten verbliebenen Häftlinge im Familienlager von Auschwitz von der SS ermordet wurden. Politiker und Verbände rufen zu diesem Anlass dazu auf, Entschlossenheit gegen verbleibende Vorurteile und Diskriminierung zu zeigen. Ulrike Klein, Redaktion.
3: Autofahrer in der Nordhälfte der Republik brauchen heute Geduld.
5: Neben dem regulären Rückreiseverkehr mitten in den Sommerferien rollt heute die große Abreisewelle des Wacken Open Airs an. Rund 85.000 Metal-Fans machen sich nach dem Ende des Festivals auf den Heimweg. Die Verkehrsbehörden erwarten vor allem auf der Autobahn 23 sowie der A7 Richtung Süden größere Staus und Verzögerungen. Wer heute eine längere Fahrt plant, sollte nach Möglichkeit die Hauptreiserouten meiden. Timo Wiesner, Redaktion.
3: Bei den Salzburger Festspielen läuft der Sommerbetrieb heute auf Hochtouren. Das weltweit bedeutendste Festival für Oper, Musik und Schauspiel zieht am 1. Augustwochenende tausende Kulturbegeisterte aus aller Welt nach Österreich. Neben der traditionellen Aufführung von Hugo von Hofmannsthals Jedermann auf dem Domplatz heute stehen in den kommenden Tagen weitere hochkarätige Opernhighlights auf dem Programm. Auch die Wiener Philharmoniker geben unter prominenter Stabdurchführung eines ihrer begehrten Festspielkonzerte. Für den Frauenfußball beginnt heute offiziell die neue Saison. Während die Männerbundesligen noch in den letzten Vorbereitungen stecken, rollt in der zweiten Frauenbundesliga am 2. August heute wieder der Ball. Am ersten Spieltag kommt es direkt zu spannenden Duellen. Unter anderem trifft der VfL Bochum im Topspiel am Nachmittag auf die Mannschaft von Hertha BSC. Die Teams kämpfen bis zum nächsten Frühjahr um die begehrten Aufstiegsplätze in das Oberhaus. Jetzt kompetent und zuverlässig das Wetter bei uns in Deutschland. In den kommenden Stunden klingen die Gewitter am Alpenrand ab. Anschließend ist es vielerorts gering bewölkt oder klar und trocken. Die Aussichten: Der Sonntag präsentiert sich vielerorts sonnig und trocken. Nur in Alpennähe sind am Nachmittag einzelne Gewitter möglich. Die Höchstwerte bewegen sich zwischen 21 und 26 Grad im Norden, sonst 25 bis 33 Grad im Südwesten, örtlich bis 34 Grad.
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